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3: Die eine Hälfte der Radio Top 40 Community dreht sich nochmal um im Bett. Die anderen sind wahrscheinlich noch wach oder rotzen verkatert vom ersten Abend beim Sonne-Mond-Sterne-Festival. Und damit einen schicken guten Morgen dir am kleinen Freitag. Heute natürlich mit Neuem von der Leinwand. Du weißt Bescheid, Kino-Donnerstag ist bei uns angesagt mit unserem Movie-Check. Was ist neu?

nach 6:30 bei mir in der Show. Außerdem Top Vibes und Top Music, alle News vom Zeltplatz, vom Sonne, Mond, Sterne Festival und ganz, ganz viel von deinem täglichen Lieblingsbullshit in meiner Show. Yücel kriegst du jetzt mit Move into the Sun.

große Hitze, das ganze Schwüle vorbei, wieder nachts normal geschlafen, jetzt lüften, das Leben kann schön sein am kleinen Freitag. Dazu Top-Vibes und Top-Music auf den Ohren. Tiffany Aris, Vertigo.

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2: Es ist kurz vor 6, Radio Top 40 ist hier. Wir werfen den Blick aufs Wetter. Heute echt angenehm, 29 Grad maximal. Nicer Mix aus Sonne und Wolken, kein Regen. Morgen sieht es dann ähnlich aus bei bis zu 26 Grad. Und auch am Wochenende bei Höchsttemperaturen um 30 Grad. Super angenehm, gerade für alle, die auf dem Sonne, Mond, Sterne Festival sind. Was sonst wichtig ist für deinen kleinen Freitag, das gibt's jetzt von Jan.
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3: Hi. Bundesinnenminister Alexander Dobrindt sieht in dem Vorfall mit einer Sprengdrohne am Flughafen Halle Leipzig einen geplanten Anschlag. Hinter dem müssen hochprofessionelle Täter stecken, heißt es. Dafür brauche es ein hohes Maß an Erfahrung im Umgang mit Sprengstoff und

0: Technik. Wer dafür verantwortlich ist, steht noch nicht fest. Der Innenminister schließt aber, wie er sagt, fremde Mächte als Drahtzieher nicht aus. Vor dem Landgericht Gera muss sich ab heute eine Frau wegen mutmaßlicher Brandstiftung verantworten. Sie soll versucht haben, das Dienstgebäude der Greizer Polizei in Brand zu stecken. Sie hatte dabei eine Pinnwand mit einem Feuerzeug angezündet. Passiert war das im Februar diesen Jahres. Die Frau soll an einer psychischen Erkrankung leiden, deshalb wird ein sogenanntes Sicherungsverfahren geführt. Zur Fußball-Regionalliga. Rot-Weiß Erfurt hatte am Abend Tasmania Berlin zu Gast. 6:0 der Endstand für die Erfurter. Selten, aber gut, 2 Tore sind direkt nach Einwürfen gefallen. Gute Ausgangsbasis für den RWE für das Thüringen-Derby am Sonntag gegen Carl Zeiss Jena.
1: Danke, Jan. 6:01 haben wir es. Radio Top 40 ist hier. Immer noch Speed Week diese Woche, also noch viel mehr Blitzer als sonst in Thüringen. Aktuell stehen Panzerblitzer auf der A4 zwischen Hermsdorf Ost und Rüdersdorf. Erfurt, Stauffenberg Allee, kurz vorm Schmidtstädter Knotenstadt auswärts und Schmiedefeld Richtung Lichte. Sonst Vorsicht A4 Richtung Frankfurt, Hermsdorfer Kreuz in der Überfahrt zur A9 Richtung Berlin, Reifenteile und A38 Richtung Leipzig zwischen Rosslau und Sangerhausen West, Sperrung nach Unfall. Und falls du auch noch was gesehen hast, dann immer her damit. 0800, dann die 5, 99, 1999, Anruf, WhatsApp, geht beides oder ganz easy über die kostenlose Radio Top 40 App. Gute Fahrt! Good morning.
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1: Schönen guten Morgen am Donnerstag um 6:02. Wir haben viel vor heute. Du kriegst unseren Movie-Check gleich kurz nach 6:30, das Neueste von der Kinoleinwand. Außerdem für alle, die das Sonne-Mond-Sterne-Feeling an der Bleilochtalsperre auch zu Hause wollen, gleich dein Festivalwecker live im Radio und das Fazit von unserem Crewmember Lukas, der gestern schon mit auf dem Zeltplatz am Start war und natürlich alle News und Vibes vom Zeltplatz beim Sonne-Mond-Sterne-Festival und warum du in Erfurt, wenn du rund um den Schmidtstädter Knoten heute auf Arbeit fahren musst, ein bisschen Struggle hast und auf jeden Fall eher losmachen solltest, auch das gleich in einer knappen Viertelstunde. Vorher gibt's Mucke von Glockenbach und Sam Harper. Das ist Lost. Einen schönen guten Morgen wünsche ich dir.

0: Auch sie sind am Morgen mit auf dem Sonne-Mond-Sterne-Festival. Die Chainsmoker mit Down to Let Me Down. Einen schönen guten Morgen dir. Radio Top 40 läuft, deine Morningshow mit Max ist an um 10 Minuten nach 6. Und da bahnt sich gerade bei mir Nisa an. Moment. Na? Ach. So, jetzt aber dein Festivalwecker erstmal im Radio. Denn wenn du momentan auf Social Media unterwegs bist, da kickt vor allem eins, und zwar tierisch FOMO. Auf TikTok, auf Instagram siehst du nur noch Stories und Videos vom Sonne-Mond-Sterne-Festival. Und da dort ja wahrscheinlich jetzt die Letzten erst ins Bett purzeln oder auch die Ersten, habe ich mir überlegt, komm, für alle, die heute trotzdem durchziehen und das SMS-Feeling auch zu Hause wollen, gibt's jetzt hier deinen persönlichen Festivalwecker.
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0: So, da wird das Trommelfell und die Bassbox im Auto erstmal schön auf die Probe gestellt. Unser Crewmember Lukas war gestern schon auf dem Sonne-Mond-Sterne-Festival. Sein Fazit? Scheinbar ging es viel um Temperaturen.
1: Also wenn das SMS ein Raum wäre, dann sollte jemand dringend mal das Fenster zum Lüften aufmachen, denn die Luft steht. Es ist super, super schwül und ich finde, das merkt man auch an den Leuten. Da sehen viele jetzt schon an Tag 1 super erledigt aus. Liegt aber vielleicht auch daran, dass ganz viele schon seit um 5 auf dem Campingplatz sind. Krass. Teilweise. Der ist auch schon super voll, also die besten Plätze sind schon weg. Überall dröhnen die Boxen und heute Abend gibt es dann auch noch sehr viele Campingplatzpartys. Also Tag 1 ist hier noch lange nicht beendet.
0: Und diese Campingplatzparty sah absolut krass aus. Alle News zum Sonne-Mond-Sterne-Festival kriegst du natürlich heute auch bei mir in der Show.
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Um kurz nach 6:45. Schönen guten Morgen, Radio Top 40 ist hier. Und alle in Erfurt, die über den Schmidtstädter Knoten heute zur Arbeit fahren wollen, da ist Struggle angesagt. Denn dort wird ja komplett gebaut für die Bahn. Und die brauchen mehr Platz fürs Arbeiten. Deswegen ist da heute Verkehrschaos angesagt. Denn die Vollsperrung ist schon ab heute aktiv, wurde jetzt vorgezogen. Heißt also unbedingt dir heute Morgen, wenn du irgendwie am Schmidtstädter Knoten vorbei musst, schmeißt du dir am besten Maps an, dass du trotzdem pünktlich auf Arbeit kommst. Die ganzen Bauarbeiten sollen so voraussichtlich bis September dauern. Wie lange jetzt dort vollgesperrt ist, erstmal noch nicht so richtig im Plan. Aber damit du auf jeden Fall Bescheid weißt, dass der Chef nicht heute miese Stimmung schiebt, weil du zu spät bist, jetzt schon mal hier für dich im Radio. Außerdem diese Woche Speed Week, heißt Blitzermarathon in Thüringen. Deswegen ist einfach schneller zur Arbeit düsen auch nicht unbedingt eine gute Idee. Wo es heute überall teure Fotos gibt, das kriegst du gleich im Radio Top 40 Verkehrsupdate um 6:30. Vorher gibt's Taylor Swift auf die Ohren mit I Knew It, I Knew You. Top Vibes und Top Music für deinen Donnerstag. Max hier, moin.

Oliver Heldens mit Layday bringt dich in den Donnerstagmorgen nach einer weiteren ziemlich tropischen Nacht in Thüringen. Aber ey, good news, diese super heißen Tage sind jetzt erstmal over. Ab jetzt heißt es mal ein bisschen durchatmen. Bei 27 bis 31 Grad maximal kann man ja einfach mal von normalem Sommer sprechen, oder? Wie es Wetter wird, die nächsten Tage, gleich im Wetter-Update.

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7: Heute kriegst du 29 bis 1.

0: 35 Grad maximal. So ein Mix aus Sonne und Wolken, der bleibt uns auch die nächsten Tage erhalten. Dann so Temperaturen 27 bis 29 Grad max. Regen ist erstmal keiner angesagt. Also für alle, die jetzt am Wochenende auf dem Festival sind, zum Beispiel auf dem Sonne-Mond-Sterne-Festival oder auf dem Partisan, dem Metal-Festival, da kriegst du wirklich bestes Wetter, um bei deinen Lieblingsacts zu feiern. Es ist kurz nach 6:30. Wir schauen gleich noch auf die Straßen. Vorsicht auf der A4 Richtung Frankfurt. Hermsdorfer Kreuz in der Überfahrt zur A9 Richtung Berlin. Reifenteile auf der Fahrbahn. A38 Richtung Leipzig zwischen Roßlau und Sangerhausen West. Eine Sperrung nach Unfall. Und A70 Richtung Schweinfurt in Höhe Dreieck Werntal steht ein kaputter Laster rum. Außerdem heute die Vollsperrung vom Schmidtstädter Knoten in Erfurt vorgezogen. Das heißt, auch da sollst du dir heute noch einen Plan B überlegen, damit du pünktlich auf Arbeit kommst. Hast du sonst noch was? Dann her damit. 0800, dann die 599, 1999. Anruf, WhatsApp, geht beides. Oder ganz easy über die Radio Top 40 App. Gute Fahrt!
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0: Top 5. Schönen guten Morgen. Gleich für dich in der Playlist unser Radio Top 40 Movie Check. Was es Neues für dich auf der Kinoleinwand gibt, gleich nach 3 Tracks und eine super cute Heldenstory von einem kleinen Hund, der das Abenteuer seines Lebens erlebt hat.
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0: Vorher einer zum richtig weit aufdrehen, Katy Perry. Watch it burn. Schönen guten Morgen dir.
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0: Heute erstmal noch schön das Wetter genießen, mit deinem Lieblingskollegen oder mit der Bestie in den Park schießen und danach einfach ganz entspannt ins Kino. Was läuft? Unser Filmgüro Lukas hat's wie immer jeden Donnerstag für dich auf dem Plan.
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0: wenn der Eiswagen vorfährt. Doch vor dem solltest du dich lieber in Acht nehmen.
1: Habt ihr heute den weirden Eismann gesehen?
2: Was meinst du mit weird?
1: Der war überall, als ob er mich verfolgen würde.
0: Eine Kleinstadt in den USA bekommt eines Tages Besuch von einem geheimnisvollen Eisverkäufer, der sein Eis an alle Kinder verteilt. Klingt nett, sorgt aber dafür, dass die sich in bluthungrige Bestien verwandeln.
3: Geht wieder ins Klassenzimmer! Hilf mir!
0: Kurzer Abriss, was dich so erwartet. Kinder, die mit einer Axt ihre Lehrer zerteilen, ihnen den Kopf aufschneiden und sie dann mit ihrem eigenen Gehirn füttern, Autos vollkotzen, mit Gedärmen spielen, in blutlachenden Schneeengel machen oder anders gesagt, es wird absolut widerlich. Aber wenn das dein Ding ist, rein da. Ice Cream Man kriegst du ab sofort im Kino.
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Sorry, I'm here for someone else. Schönen guten Morgen, deine Morning Show mit Max ist an. Und es ist wahrscheinlich wirklich für alle Tierbesitzer das absolute Worst-Case-Szenario. Du bist draußen mit deiner Fellnase, mit deinem Hund, vielleicht auch mit deiner Katze. Und plötzlich macht sich Fifi oder Mizi selbstständig und haut einfach ab. Original jetzt auch so passiert bei mir im Blog. Da suchen gerade zwei nach ihrem kleinen Kater, der sich so erschreckt hat draußen, dass er einfach mal in die Pampa gerannt ist und seitdem jetzt seit Tagen verschwunden ist. Noch wildere Story kursiert aber gerade durchs Netz. Ein Corgi, also genau die Rasse, die ich auch zu Hause habe, war, Achtung, ich lüge nicht, 529 Tage auf einer Insel verschwunden. Also scheinbar ist das Ganze noch im Urlaub passiert. Jetzt haben sie ihn wiedergefunden. Er wurde gerettet. Und wenn du dir jetzt denkst, total zerschossen das Tier und total abgemagert. Nee, 4 Kilo schwerer ist er am Ende aus dem Gebüsch wieder rausgestiefelt. Absolute Maschine. Also von wegen Schlangen und Spinnen konnten ihm anscheinend gar nicht. Gefressen hat er sicher ordentlich. Und dann gibt's meinen Monty zu Hause, meinen kleinen Corgi. Der mich immer so anguckt wie, du hast mein Essen nicht klein gemacht. Also Wildnis wäre ja nichts für mich. In dem Sinne, heute mal ein extra Leckerli an deinen Fellschatz. Einfach dafür, dass er noch da ist. Und nicht so ein Abenteuer, wie der kleine Corgi auf der Insel erleben musste.

0: Das kriegst du gleich. 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
0: Wenn du das Wort Sommer hörst, denkst du jetzt ganz sicher an genau das Wetter, was du die nächsten Tage bekommst. Heute bis zu 31 Grad, Mix aus Sonne und Wolken. Hin und wieder mal ein bisschen Schatten. Und wir bleiben trocken. Das geht bis zum Wochenende so weiter. Und was sonst wichtig ist für deinen Donnerstag, das gibt's jetzt von Jan.
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10: Hi. In Deutschland wird zu wenig zur Vorbeugung von Krankheiten getan. Das sagt Kassenärztechef Andreas Gassen. Hierzulande seien die Menschen häufig zu dick, würden mehr rauchen und weniger Sport treiben, heißt es. Gassen fordert einen Neustart der Prävention. Bereits die Kleinsten in der Kita sollten lernen, wie man sich gesund ernährt und viel bewegt, um gesund zu bleiben. Alkohol und Tabak seien weiterhin zu billig. Die von der Bundesregierung geplante Steuererhöhung von 20 Punkten sei aus seiner Sicht zu wenig, um die Menschen vom Trinken und Rauchen abzubringen. Heute startet das Partisan Metal Open Air am Flughafen Obermehla im Unstrut-Hainich-Kreis. Bis zu 9000 Metal-Fans werden erwartet. Heute ist Hauptanreisetag, das bedeutet, es kann rund um das Festivalgelände etwas dichteren Verkehr geben. Habt Geduld, wenn es mal zum Stau kommt. Beim Partisan spielen rund 60 Metal-Bands, das Ganze läuft bis zum Sonntag. Immer mehr Menschen in Deutschland werden Opfer von Trickbetrügern, egal ob Schockanruf, Enkeltrick oder falscher Polizist. Auch bei uns in Thüringen wurden in der letzten Zeit verstärkt solche Fälle registriert. Der Gesamtschaden in Deutschland nimmt zu, sagt das Bundeskriminalamt. Allein durch die

0: Masche falscher Polizist sei im letzten Jahr ein Schaden in Höhe von fast 50 Millionen Euro entstanden. Im Vorjahr waren es 30 Millionen. Die Zahl der erfassten Fälle ist von 3.900 auf 4.600 angestiegen.
1: Danke, Jan. Eine Minute nach sieben, Radetour vor dir ist hier. Wir checken noch fix die Straßen für deinen Donnerstagmorgen aus. Vorsicht, teure Fotos in Erfurt, Bindersleben-Lebener Landstraße stadteinwärts. Dort stehen sie mit einem weißen Caddy in der 30er-Zone und blitzen dich. Dann Vorsicht, A38 Richtung Leipzig, zwischen Roßlau und Sangerhausen West, eine Sperrung nach Crash. A70 Richtung Schweinfurt, in Höhe Dreieck Werntal steht ein kaputter LKW. Und B88 Rudolstadt, Jenaische Straße zwischen Oststraße und Ortsausgang. Hier sind freilaufende Hundis unterwegs, mach auch da langsam, dass weder dir noch den Kleinen was passiert. Hast du noch was gesehen? Dann her damit. 0800, dann die 599, 1999, Anruf, WhatsApp, geht beides. Oder ganz easy, über die kostenlose Radio Top 40 App. Gute Fahrt.
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1: Good morning, Party People. 2 Minuten nach sieben haben wir's. Wir machen uns heute einen schicken Donnerstag gemeinsam. Wir schauen natürlich rüber aufs krasseste Elektrofestival Deutschlands, das Sonne-Mond-Sterne-Festival. So, der erste Tag, Anreisetag gestern, ist schon over. Mein Kollege Lukas aus dem Radio Top 40 Nachmittag war gestern schon mit bei euch auf dem Zeltplatz und hat das ein oder andere Camp besichtigt. Und da sind wirklich ganz, ganz wilde Sachen mit dabei. Seine Camp-Tour von einem der wildesten Camps kriegst du hier gleich nach 3 Tracks. Und außerdem gibt's Top Vibes und Top Music jetzt von Topic und Becky G. Das ist Sorry Papi. Schönen guten Morgen.

0: der Rain Dance von Dave & Tams. 7.12 Uhr, Radio Top 40 hier. Schönen guten Morgen, deine Morning Show mit Max läuft. Und wir schalten direkt nochmal rüber zum Sonne, Mond, Sterne Festival. Dort wachen wahrscheinlich gerade die ersten schon völlig verklatscht auf oder sind einfach noch am Durchmachen, weil es aus jeder Richtung vom Campingplatz aus irgendwelchen Boxen noch schallt. Mein Kollege Lukas aus dem Radio Top 40 Nachmittag war gestern schon zum Anreisemittwoch am Start. Und was soll ich dir sagen? Um 10, als der Zeltplatz aufgemacht hat, waren schon die ersten Camps längst aufgebaut. Und ich muss sagen, die SMS-Community hat ordentlich vorgelegt.
1: Ja, was soll ich denn jetzt sagen? Also wir haben einen schönen Vorgarten, wir haben eine schöne Hängebuchschaute, wir haben schöne Tische, wir haben schöne Two-Touchies.
2: Lass uns einfach mal durchgehen. Ja, hier erstmal Füße abtreten.
1: Ja, Füße bitte. Also wir sind extra um 4 losgefahren und haben dann gedacht, ja, irgendwie kommen wir schon in den Stau oder so. Dann war es einfach so, vor uns war einer mit irgendwelchen Schildern, hat gesagt, wir können zweispurig fahren, sind durchgefahren und sind seit um 5.15 Uhr hier.
0: So, seit um 5.15 Uhr auf dem Zeltplatz. Ey, gestern Abend schon mit Koma, so richtig krasse Abriss auf der ersten Zeltplatzparty gestern Abend. Falls du das auf Instagram auch schon gesehen hast, also wirklich irre. Aber es gibt noch mehr Festival-Action tatsächlich gerade in Thüringen. Heute startet auch das Partisan-Festival auf dem Flugplatz Obermähler im Unstrut-Heinig-Kreis. Das ist dann wirklich Kontrastprogramm zum Elektro-Festival SMS. Da gibt's nämlich feinstes Metal und das Open Air. Auch hier wird's heute so ein paar Verkehrsbehinderungen geben. 10.000 Besucher sind erwartet. Sobald es da Staus oder irgendwas auf den Straßen gibt, kriegst du es natürlich zuerst bei uns im Radio Top 40 Verkehrsupdate. Egal auf welchem Festival du bist oder ob du fleißig auf Arbeit mit mir durchziehst, wir supporten dich mit Top Vibes und Top Music. Jetzt mit Calvin Harris und Jesse.

0: eine der ersten CDs, die ich schon in Grundschulzeiten besessen habe. Safrido. Jetzt machen sie gemeinsam Mucke mit Two Colors. Head Above Water heißt das Teil. Radio Top 40 ist hier, deine Morning Show mit Max läuft. Es ist ganz genau 10 Minuten vor 7:30. Und wenn du jetzt so über Deutschrap nachdenkst, worüber singen sie immer alle? Ja, ich bin der Babo, ich bin der Krasseste, ey, du hast nie, ich hab's gerade hingekriegt, weil ich bin von der Straße. Und ich denke mir dann immer so, oh Leute, wen wollt ihr denn eigentlich verarschen? Sombre hingegen, der macht's ganz ehrlich. Einer der Popstimmen gerade auf der ganzen Welt. My Body Isn't Ready kriegst du jetzt in der Playlist. Rechne da einfach mal ganz, ganz ehrlich damit ab, dass er manchmal mit dem Druck gar nicht so umgehen kann, dass das echt super viel ist, so viele Konzerte zu spielen, auf Tour zu gehen, immer wieder richtig zu performen und dass der Körper da eben auch mal zumacht. Von wegen.
1: Ich bin der absolute Babu, ey.
0: Du kriegst jetzt hier 3 Minuten 24 einfach mal pure Ehrlichkeit von Sombre.
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0: Thomas Gray mit Rumors. Genau, halb acht ist es. Schönen guten Morgen, hier ist Radio Top 40. Geil, dass du wieder am Start bist. Happy Donnerstag.
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2: Gerade Top 40 läuft das Wetter heute richtig nice. Auch die nächsten Tage. Heute bis zu 31 Grad maximal. Die nächsten Tage so 27 bis 29 Grad max. Mix aus Sonne und Wolken. Bisschen Wind, nicht mehr so schwül. Und wir bleiben trocken. Lieben wir doch. Kurz nach 7:30 haben wir es. Jetzt noch alle News von den Straßen. Blitzer auf der A73 Richtung Nürnberg. Zwischen Eisfeld Süd und Coburg in der 80er-Zone in der Baustelle. Und Erfurt-Bindersleben in der Landstraße statt einwärts. 30er-Zone. Hier stehen sie mit einem weißen Caddy. Sonst Vorsicht. A38 Richtung Leipzig. Zwischen Roßlau und Sangerhausen West, Sperrung nach Unfall. A70 Richtung Schweinfurt, in Höhe Dreieck Wermtal, kaputter LKW. A71 zwischen Heldrungen und Kölle, da in beiden Richtungen zwei freilaufende Hunde. Und das gleiche B88 Rudolstadt, Jenaische Straße zwischen Oststraße und Ortsausgang. Auch hier sind Wuffis unterwegs, bitte mach da langsam. Hast du noch was gesehen? Dann immer her damit. 0800, dann die 599, 1999, Anruf, WhatsApp, geht beides. Oder ganz easy über die kostenlose Radio Top 40 App. Gute Fahrt!
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2: Good morning. Auch nach der Fußball-WM kommst du um dieses Ding nicht drum rum. Die Die von Shakira und Burna Boy, offizieller UEFA-WM-Track dieses Jahr. Und es gibt auch immer noch WM-News bzw. Fußball-News, und zwar von Lionel Messi. Habt ihr alle mitbekommen, in Spanien waren da so heftige Waldbrände. Und da hat Messi jetzt einfach mal 80.000 Euro für den Wiederaufbau der Sierra Oeste im Westen von Madrid gespendet. Und das, obwohl Spanien und nicht Argentinien Weltmeister geworden ist. Tja, da will wohl jemand die Klopperei von Argentinien nach dem verlorenen Finale wieder gut machen. Ist jetzt allerdings auch so, wenn Messi 80.000 spendet, klingt das für uns ja alle viel. Aber bei dem, was der auf dem Konto hat, ist das ungefähr so, wie wenn du für 10 Euro im Supermarkt einkaufen gehst und bei 9,80 Euro sagst, aufrunden bitte. Also Messi, da hättest du auch gerne mal noch eine Null rankloppen können.

Also ich bin hier wirklich permanent am Refreshen, aber noch ist er nicht da, der Sommerhit des Jahres 2026. Schönen guten Morgen, gleich 7:45, deine Morningshow mit Max läuft hier bei Radio Top 40. Heute könnte es sein, dass er gekürt wird, ist ja jedes Jahr immer so. Ende Juli, Anfang Mitte August kriegen wir den Sommerhit des Jahres. Wir erinnern uns, letztes Jahr. Huntricks mit Golden. Tja, und jetzt brauchen wir noch einen für dieses Jahr. Ich bin hier permanent am Refreshen. Sobald ich News für dich habe und das Ding offiziell raus ist, kriegst du es natürlich zuerst hier bei Radio Top 40. Ich könnte mir ja vorstellen, dass es der hier wird. Ich meine, wo lief der bitte nicht diesen Sommer? Gut genug von Kitschkrieg und Blumengarten. Was wär's denn für dich? Sommerhit des Jahres 2026. Fällt dir da direkt einer ein, der in deiner Playlist rauf und runter lief, gerade wenn es draußen schön war? 0800, dann die 599, 1999. Vielleicht spiele ich ja einen davon. Einfach mal hier im Radio. Jetzt eine WhatsApp rüberbeamen. Und in der Zwischenzeit gibt's Mucke von Alex Warren. Das ist Passenger. Radio Top 40 läuft.

0: Das Alphabild 2026 im Radio noch läuft, stand auch nicht auf meiner Bucketlist, aber wenn auf dem Track-ID Ava Max und David Guetta mit draufsteht, kein Wunder, ist ein Banger, Forever Young. Schönen guten Morgen. Kurz nach 7:45 haben wir's.
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0: Kleiner Community-Check zum Donnerstagmorgen. Grüße gehen raus an Caro aus Nordhausen. Hat eine WhatsApp rübergebeamt. Freut sich heute ihre Bestie Lena wiederzusehen, die zu Besuch kommt. Lena sitzt angeblich jetzt gerade schon im Auto und hört wohl Top 40, schreibt Caro. Und ich soll dich, Lena, bitte dran erinnern, an dieser Stelle nochmal ganz liebe Grüße erstens zu sagen. Caro freut sich ganz doll auf dich und du sollst noch an die Spaßgetränke denken, die du mitbringen solltest. Caro, Nachricht ist hiermit übermittelt. Was sonst heute noch bei der Radio Top 40 Community abgeht, kannst du mir einfach auch ganz easy bei WhatsApp rüberbeamen. Wir sind dein Radio Top 40 Contact 0800 Sani 5 99 19 99. Egal was heute steil geht bei dir, Grillerchen mit den Jungs oder einfach nur die Beste wiedersehen oder vielleicht auch ins Kino starten, wenn du da noch Infos brauchst, was da Neues läuft. Einfach mal kurz nach 9 das Radio aufdrehen, dann kriegst du nochmal den Radio Top 40 Movie Check von Lukas. Für alle, die Horror-Action mögen, ist der Ice Cream Man auf jeden Fall genau das Richtige. Bis dahin gönnen wir uns zum Donnerstagmorgen Top Vibes und Top Music von Mr. C. Das ist Sometimes I Love You. 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

0: Glass Animals mit Heatwaves hier bei Radio Top 40, kurz vor 8, gleich für dich. Bisschen SMS-Feeling auch für dich im Homeoffice, auf der Baustelle oder auf Arbeit. Paul Kalkbrenner, der jetzt am Wochenende mit am Start ist beim Sonne, Mond, Sterne Festival. Time to Dance und Mook ist straight out of Leipzig von Young Pep. 17 Jahre alt und schon auf den dicksten Bühnen Deutschlands. Zum Beispiel als Support für Kraftklub und Co. aufgetreten. Laut sein immer, kriegst du gleich. Bleib dran.
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0: Sagen wir es einfach mal, wie es ist. Diese schwüle Kacke ist jetzt endlich mal vorbei. Stattdessen Sommer, wie er sich gehört. 31 Grad maximal, Mix aus Sonne und Wolken, mal Schatten, bisschen Wind dazu. Und das die ganzen nächsten Tage. Lieben wir doch, oder? Und jetzt alles, was noch wichtig ist für deinen Donnerstagmorgen mit Jan.
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10: Hi. Bundesinnenminister Alexander Dobrindt sieht in dem Vorfall mit einer Sprengdrohne am Flughafen Halle Leipzig einen geplanten Anschlag. Hinter dem müssen hochprofessionelle Täter stecken, heißt es. Dafür brauche es ein hohes Maß an Erfahrung im Umgang mit Sprengstoff und Technik. Wer dafür verantwortlich ist, steht noch nicht fest. Der Innenminister schließt aber, wie er sagt, fremde Mächte als Drahtzieher nicht aus. Vor dem Landgericht Gera muss sich ab heute eine Frau wegen mutmaßlicher Brandstiftung verantworten. Sie soll versucht haben, das Dienstgebäude der Greizer Polizei in Brand zu stecken. Sie hatte dabei eine Pinnwand mit einem Feuerzeug angezündet. Passiert war das im Februar diesen Jahres. Die Frau soll an einer psychischen Erkrankung leiden, deshalb wird ein sogenanntes Sicherungsverfahren geführt. Zur Fußball-Regionalliga. Rot-Weiß Erfurt hatte am Abend Tasmania Berlin zu Gast. 6:0 der Endstand für die Erfurter. Selten, aber gut, zwei Tore sind direkt nach Einwürfen gefallen. Gute Ausgangsbasis für den RWE für das Thüringen-Derby am Sonntag gegen Carl Zeiss Jena.
0: Danke Jan. Eine Minute nach acht. Fix noch ein Straßencheckup für deinen Donnerstagmorgen. Und zur Speedweek werden jetzt gerade wieder einige Blitzer aufgebaut. Blitzermarathon in Thüringen diese Woche. In Kleinbrembach zum Beispiel Richtung Vogelsberg. Außerdem A71 Richtung Sangerhausen zwischen Oberhof und Grevenroda kurz vorm Tunnel Alte Burg. A73 Richtung Nürnberg zwischen Eisfeld Süd und Coburg. Ilmenau, Werner von Siemensstraße beidseitig und Erfurt Windersleben-Lebener Landstraße statt einwärts. Hier stehen sie mit einem weißen Caddy in der 30er-Zone. Sonst Vorsicht A4 Richtung Dresden zwischen Eisenach Ost und Sättelstedt, Gegenstände auf dem rechten Fahrstreifen. A38 Richtung Leipzig zwischen Roßla und Sangerhausen West, Sperrung nach Crash. B88 Rudolstadt, Jenaische Straße zwischen Oststraße und Ortsausgang, freilaufende Hunde unterwegs. Und Erfurt zwischen Schellroda und Eckstedt, Vorsicht, auch hier ein Hund auf der Straße, hat Katrin gerade gemeldet, danke dir. Hast du noch was gesehen? Dann her damit, 0800, dann die 5, 99, 1999.

0: 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Oder ganz easy über unsere kostenlose Radio Top 40 App. Gute Fahrt!
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0: Schönen guten Morgen. Jetzt mit Paul Kalkbrenner, wie versprochen in der Playlist. Mit Time to Dance. Dieses Wochenende ist er bei uns in Thüringen auf dem Sonne-Mond-Sterne-Festival mit am Start. Worauf sich da die Festivalgänger so richtig dolle freuen und was bei denen schon in der Zeltstadt abgeht, das hat mein Kollege Lukas gestern auf dem Zeltplatz schon rausgefunden. Er war live vor Ort. Die besten Storys, die kriegst du hier gleich in einer knappen Viertelstunde. Nach Paul Kalkbrenner. Schönen guten Morgen.

0: Rest in Peace. Avicii, Wake Me Up. Hier bei Radio Top 40, 8.12 Uhr haben wir's. Schönen guten Morgen dir am Donnerstag mit Top Vibes und Top Music durch den vorletzten Arbeitstag der Woche. Und jetzt gibt's Mucke von einem 17-Jährigen. Klingt aber gar nicht so. Denn was der schon alles gerissen hat, Vorband von Kraftklub vor 30.000 Menschen. Das ist Young Pep mit Laut sein immer, jetzt will ich in der Playlist. Er hat uns hier im Sender schon besucht und hat uns mal erzählt, ob er sein Fame denn überhaupt schon checkt.
1: Ich greife das auch gar nicht so, dass das jetzt so ist. Also das ist auch ein bisschen schade irgendwie, aber auch gut, glaube ich. Also ich check überhaupt nicht, dass ich Leute erreiche und dass mich Leute feiern. Ich kann mir das gar nicht vorstellen, auch wenn ich es dann sehe bei einem Auftritt oder so. Aber oder wenn mich Leute draußen nach einem Bild fragen, dann ist cool, aber ich check das gar nicht so, wie krass das eigentlich ist. Und das, ich weiß, dass es das ist, was ich immer wollte, aber weil das so surreal ist, verstehe ich das alles noch nicht.
0: Also nicht nur jung und erfolgreich, sondern auch nach Humble. Das ist er, Young Pep,

0: Funky Beats von Purple Disco Machine und The Magician All My Life um 8.18 Uhr. Schönen guten Morgen. Oder sollte ich eher sagen, schlaf schön für alle, die jetzt gerade auf dem Sonne-Mond-Sterne-Festival sind und direkt den ersten Tag, die erste Nacht komplett durchgefeiert haben. Einer war gestern mittendrin und zwar mein Kollege Lukas aus der Radio Top 40 Crew. Und ich würde mal sagen, die Festivalgemeinschaft ist hyped.
1: Wir gehen schon seit 2018 hierher.
2: Ach krass, also ihr seid quasi schon Veteran, SMS-Veteran.
1: Richtig, ja.
2: Worauf freut ihr euch denn dieses Jahr?
1: Auf die Zeit, glaube ich, gemeinsam als Gruppe. Und natürlich auf neue Leute kennenlernen, Party machen und auf alle Acts, die kommen.
2: Gibt's einen Act, wo du sagst, den muss ich unbedingt nicht verpassen dieses Wochenende?
1: Bunt habe ich vor 2 Wochen auf dem CEO schon gesehen, aber Bunt würde ich auf jeden Fall gerne nochmal mitnehmen.
0: Also auch die echten Sonne, Mond, Sterne Festival OGs seit 2008 sind mit am Start. Du kriegst natürlich hier trotzdem auch im Radio, wenn du nicht vor Ort mit auf dem Zeltplatz bist, deine tägliche Dosis Festival Action. Maren und Nadine aus der Crew sind heute mit am Start. Ich glaube, ich sehe sie da gerade auf dem Parkplatz losfahren. Sobald es da News gibt, klingeln wir einfach mal bei denen durch, wie denn so die Lage ist und ob die Festival-Community noch steht. Und für alle, die heute trotzdem mit mir auf Arbeit durchziehen, Top Vibes und Top Music, Festival Action von Ugel. Das ist Moving to the Sun.

mit am Start. Bis Radio Top 40 ist hier. Kurz vor halb neun ist es. Das war The Bowser mit Magnetics. Mucke straight out of Norwegen. Und jetzt geht's zurück von einem unserer deutschen Popstars, der auch gerne mal seine Zeit in Spanien genießt. Nico Santos, Ray of Lights. Top Vibes, Top Music. Jetzt hier bei Radio Top 40. Happy Donnerstag. Max hier für dich. Moin.

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3: Wetter für kurze Klamotten heute und die nächsten Tage. Bis zu 31 Grad sind heute drin für dich. Leichter Wind macht's ganz angenehm. Auch ein paar Wolken spenden ein bisschen Schatten. Morgen und die nächsten Tage am Festivalwochenende vom Sonne, Mond, Sterne Festival dann auch super angenehm bei bis zu 27 Grad. Es ist kurz nach 8:30. Jetzt noch alle News von den Straßen für dich. Einige Blitzer sind dazu gekommen. A71 Richtung Sangerhausen zwischen Oberhof und Grevenroda zum Beispiel. A73 Richtung Nürnberg zwischen Eisfeld Süd und Coburg. Erfurt Bindersleben-Leben Landstraße statt einwärts. Ilmenau Werner von Siemensstraße beidseitig. Klein Brembach aus Richtung Groß Brembach kommt und

0: Rudolstadt-Breitscheidstraße kurz vor dem Bahnübergang. Sonst Vorsicht, an neuen Richtung Berlin zwischen Weißenfels und Kreuz-Rippachtal ist die rechte Spur nach einem Crash dicht. A38 Richtung Leipzig zwischen Roßlau und Sangerhausen-West, Behinderung auch hier nach einem Unfall. Der Verkehr wird auf der linken Spur an der Unfallstelle vorbeigeführt, dauert da aber ein bisschen länger. Und Erfurt zwischen Schnellroda und Eckstedt, Vorsicht, ein Hund auf der Straße. Hast du noch was, dann her damit. 0800 Danny 5 99 1999. Anruf, WhatsApp, geht beides oder ganz easy über die kostenlose Radio Top 40 App. Gute Fahrt wünsche ich dir.
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0: Second Voice mit Let Me Be. Schönen guten Morgen. Und das sind ja mal richtig gute Nachrichten aus Thüringen für Thüringen.
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0: Auch dieses Jahr wird nämlich wieder der Deutsche Tourismuspreis verliehen. Und zwar am 19. November im Rahmen des Deutschen Tourismustages. Ein Projekt aus ganz Deutschland bekommt dann die Auszeichnung. Das ist für Touris einfach nur das Geilste überhaupt. Und auch ein Thüringer ist mit seinem Projekt jetzt in den Top 10 nominiert. Und zwar Dennis Schmelz mit seiner YouTube-Serie The Creators. Wir haben mit ihm geschnackt. Erzähl doch nochmal selber, worum geht's da genau bei euch?
2: The Creators ist ein Webserienformat, was in Thüringen spielt. Ich habe 5 befreundete Creator aus ganz Deutschland eingeladen, zu mir nach Thüringen zu kommen. Ich bin Host der Serie. Wir reisen eine Woche durch Thüringen und müssen uns ganz verschiedene Challenges stellen, von Video über Foto, von Gruppen-Challenges und Einzel-Challenges, alles ist dabei und es geht eben darum zu zeigen, was so ein Creator macht, ein Video- und Fotograf und eben auch Leute zu inspirieren, selber rauszugehen, selber die Kamera in die Hand zu nehmen, auch mal vor der Kamera zu sprechen und einfach zu zeigen, so was ist eigentlich die Aufgabe von einem Content-Creator.
0: Richtig nice Sache, Dennis muss es wissen, er ist selber super erfolgreich als Foto- und Videograf, hat auch schon für Clouseau mit Musikvideos gemacht. Wie war denn deine Reaktion, als du von der Nominierung erfahren hast?
2: Ja, ich war begeistert auf jeden Fall. Der Tourismusverband Thüringen, also die TTG, hatte das eingereicht und ich hatte da irgendwann mal zugewilligt, ja, lass auf jeden Fall machen. Und die Einreichung ist ja auf jeden Fall schon ein paar Monate her und dann kam jetzt letzte Woche kam dann die Nachricht, hey, wir sind unter den Top 10 und das ist natürlich eine mega Auszeichnung. Da haben sich 57 Projekte beworben deutschlandweit und wir sind jetzt unter den Top 10 und haben eben die Chance, das Ganze vor der Jury nochmal zu pitchen und dann am Ende den Deutschen Tourismuspreis zu gewinnen, was natürlich, das wäre natürlich Champions League, aber alleine unter den Top 10 zu sein, ist schon echt eine krasse Auszeichnung. Das ehrt uns sehr.
0: Richtig nice Sache. Wenn du bei dieser Serie übrigens dabei sein willst, kannst du noch ganz easy einfach mal auschecken, die Creator.

Da kommst du heim und vor deiner Bude steht erstmal die Kripo in deiner Bude, haufenweise Beamten. Du riechst einmal kurz in deine Wohnung. Ja, da riecht's verbrannt. Original gerade das Leben von Felix Lobrecht bei dem absoluten Comedy- und Podcast-Star. Wurde jetzt eingebrochen, hat er erzählt in seinem Podcast Gemischtes Hack mit Tommy Schmidt. Haben die Einbrecher wirklich versucht, seinen Safe, den er bei sich zu Hause verbaut hat, aufzuflexen? Irgendwann ist dann wohl der Rauchmelder angegangen und das hat sie in die Flucht geschlagen. Am Ende haben sie sogar seine AirPods geklaut. Blöd nur, dass man die orten kann. Ist er danach dann noch mit der Polizei einmal quer durch Berlin gefahren, um die zu finden? Kam leider nichts bei rum. Am Ende haben sie noch seinen Louis Vuitton-Rucksack mitgehen lassen. Armer Felix. Aber auch da sage ich mal wieder... Wenn alles noch im Safe ist, ist ja noch genug Kohle da. Vielleicht für dich der Hinweis heute, deine Bude, egal ob da ein Safe oder Louis Vuitton Bag drin ist, noch einmal, bevor es auf Arbeit geht, extra vielleicht zuzuschließen. Hab ich jedenfalls heute Morgen gemacht. Max hier, moin.

Kygo Khalid und Griffin, Save My Love. Schönen guten Morgen, kurz vor 9 haben wir es, dein Lieblingssender ist an. Hier ist Radio Top 40, jetzt mit Top Vibes und Top Music von der frisch verheirateten Dua Lipa. Das ist Houdini. Schönen Start hier in den Tag und geil, dass du mit dabei bist. Deine Morning Show mit Max ist an. Tachchen!

0: Minuten vor 9, Dua Lipa in der Playlist, Houdini. Hier ist Radio Top 40, deine Morning Show mit Max läuft. Geil, dass du mit dabei bist. Welche Muckis gibt's? Gleich in der nächsten halben Stunde nach 19 Sekunden.
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0: Und da hab ich Alok und Jennifer Lopez für dich in der Playlist. Everything's fine. Außerdem Nicky Yo mit Eyes on You und der Radio Top 40 Movie Check für alle, die, wenn es um Horrorfilme geht, wirklich sehr hart gesotten sind und auch mit ein bisschen ekelhaften Kram auf der Kinoleinwand gut klarkommen im Radio Top 40 Movie Check. Bleibt dran!
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7: Kurz vor 9, Wettercheck zum Donnerstag sieht nice aus. Mal ausnahmsweise nicht Temperaturen weit über die 30, sondern nur so 29, 30 maximal. Lieben wir dazu leichter Wind, Mix aus Sonne und Wolken und es geht die ganzen nächsten Tage so weiter. Richtig nice. Und was sonst wichtig ist für deinen Donnerstag, gibt's jetzt von Jan.
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8: Hi. Immer mehr Menschen in Deutschland werden Opfer von Trickbetrügern, egal ob Schockanruf, Enkeltrick oder falscher Polizist. Bei uns in Thüringen gibt es gerade eine Welle im Landkreis Sömmerda. Gestern gab es Anrufe in Eckstedt, Großrodestedt, Alperstedt, Riednordhausen, Straußfurt und in Sömmerda. Der Gesamtschaden durch solche Anrufe nimmt deutschlandweit zu, sagt das Bundeskriminalamt. Allein durch die Masche falscher Polizist sei im letzten Jahr ein Schaden in Höhe von fast 50 Millionen Euro entstanden. Im Vorjahr waren es 30 Millionen. Die Zahl der erfassten Fälle ist von 3.900 auf 4.600 angestiegen. In Deutschland wird zu wenig zur Vorbeugung von Krankheiten getan. Das sagt der Kassenärztechef Andreas Gassen. Hierzulande seien die Menschen häufig zu dick, würden mehr rauchen und weniger Sport treiben, heißt es. Gassen fordert einen Neustart der Prävention. Bereits die Kleinsten in der Kita sollten lernen, wie man sich gesund ernährt und viel bewegt, um gesund zu bleiben. Alkohol und Tabak seien weiterhin zu billig. Die von der Bundesregierung geplante Steuererhöhung um 20 Punkte sei aus seiner Sicht zu wenig, um die Menschen vom Trinken und Rauchen abzubringen. Heute startet das Partisan Metal Open Air am Flughafen Obermehler im Unstrut-Hainich-Kreis. Bis zu 9000 Metal-Fans werden erwartet. Heute ist Hauptanreisetag, das bedeutet, es kann rund ums Festivalgelände etwas dichteren Verkehr geben. Habt Geduld, wenn es mal zum Stau kommt. Beim Partisan spielen rund 60 Metal-Bands. Das Ganze läuft bis Sonntag.
7: Da gibt's wieder die erhobenen Pommesgabeln. Danke Jan, genau um 9. Wir schauen gleich noch auf die Straßen. Blitzer auf der A71 Richtung Sangerhausen zwischen Oberhof und Grevenroda, kurz vorm Tunnel Alte Burg. A73 Richtung Nürnberg zwischen Eisfeld Süd und Coburg. Eisenach Uferstraße beidseitig. Erfurt Binderslebener Landstraße statt einwärts. In der 30er Zone stehen sie mit einem weißen Caddy. Ilmenau Werner von Siemens Straße beidseitig. Kleinbrembach aus Richtung Großbrembach kommt. Und Rudolstadt Breitscheidstraße kurz vorm Bahnübergang. Sonst Vorsicht A71 Richtung Sangerhausen zwischen Erfurt Mittelhausen und Erfurt Stotternheim. Unterlegkeil auf der Straße. A9 Richtung Berlin zwischen Triptis und Lederhose Gegenstände auf dem linken Fahrstreifen. Nochmal A9 Richtung Berlin zwischen Naumburg um Rastplatz Pürstental Ost, eine Vollsperrung wegen Aufräumarbeiten. A38 Richtung Leipzig zwischen Roßlau und Sangerhausen West, Behinderung nach Unfall, Verkehr wird hier auf der linken Spur an der Unfallstelle vorbeigeführt. Und zwischen Jagdshof und Judenbach im Kreis Sonneberg, in beiden Richtungen Vorsicht Rinder auf der Straße. Hast du noch was, dann her damit, 0800, dann die 599, 1999, Anruf, WhatsApp, geht beides oder ganz easy über die kostenlose Radio Top 40 App. Gute Fahrt!
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7: Schönen guten Morgen, eine Minute nach 9 haben wir es auf dem Donnerstagmorgen. Geil, dass du mit am Start bist. Wenn du jetzt gerade auf den letzten Metern in den Sommerferien, diese und letzte Woche noch und nächste Woche noch mit den Kids im Auto sitzt, irgendwo auf dem Weg in den Freizeitpark, nach 3 Tracks sollst du denen mal kurz die Ohren zuhalten oder das Radio ein bisschen leiser drehen, denn da gibt's hier ordentlich Horror-Action im Radio Top 40 Movie Check. Für alle, die einen hartgesottenen Magen haben, heißt es aber laut drehen, wenn du heute das wissen willst, was neu auf der Leinwand ist. The Ice Cream Man. Klingt erstmal ganz lecker, ist es aber nicht. Glaub mir, unser Filmguru Lukas hat's für dich ausgecheckt. Kriegst du gleich nach 3 Tracks, nach Tyler, Sarah Larsen, Nicky Yor und jetzt Alok und Jennifer.

0: She did it again. Hier ist Radio Top 4, die 11 Minuten nach 9 haben wir's. Ich hoffe, das Frühstück ist schon verdaut, denn jetzt wird's ein bisschen unappetitlich. Was es Neues auf der Kinoleinwand gibt, kriegst du von unserem Filmguru Lukas.
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2: Für mich einer der besten Momente damals als Kind, wenn ich so zu Hause war und plötzlich den Sound hier gehört habe. Direkt Taschengeld geschnappt und raus. Wie das halt so ist, wenn der Eiswagen vorfährt. Doch vor dem solltest du dich lieber in Acht nehmen.
3: Habt ihr heute den weirden Eismann gesehen?
4: Was meinst du mit weird?
3: Der war überall, als ob er mich verfolgen würde.
2: Eine Kleinstadt in den USA bekommt eines Tages Besuch von einem geheimnisvollen Eisverkäufer, der sein Eis an alle Kinder verteilt. Klingt nett, sorgt aber dafür, dass die sich in bluthungrige Bestien verwandeln.
5: Geht wieder ins Klassenzimmer!
2: Kurzer Abriss, was dich so erwartet. Kinder, die mit einer Axt ihre Lehrer zerteilen, ihnen den Kopf aufschneiden und sie dann mit ihrem eigenen Gehirn füttern, Autos vollkotzen, mit Gedärmen spielen, in blutlachenden Schneeengel machen oder anders gesagt, es wird absolut widerlich. Aber wenn das dein Ding ist, rein da. Ice Cream Man kriegst du ab sofort im Kino.

Lost Frequencies und The Temper Trap mit Sweet Disposition. Schönen guten Morgen, Radio Top 40 am Start für dich. Kurz nach 9:45 haben wir's. Freu dich schon mal auf morgen, auf den New Music Friday. Das wird eine absolut volle Show morgen. Nadine ist morgens für dich mit am Start, weil die macht danach aufs Sonne, Mond, Sterne Festival. Ich übernehme dann den Nachmittag, aber ich kann dir schon mal versprechen, die neueste Mucke kriegst du morgen zuerst hier bei Radio Top 40. Garantiert mit dem neuen Track von Juju, die ja damals mit Sixten praktisch die Urmama des Deutschrap geworden ist. Und freu dich noch auf ganz, ganz viel mehr. Du brauchst nicht irgendwie nervige Playlisten durchsuchen, morgens auf dem Weg zur Arbeit oder nachmittags auf dem Weg nach Hause. Das übernehmen wir für dich. Und die absoluten Perlen kriegst du dann hier in der Radio Top 40 Playlist. Morgen ab 6 den New Music Friday mit uns feiern und jetzt die aktuelle Mega-Nummer von Benson Boone feiern. The Time of My Life.

immer, wirklich immer kriegst du hier Top Vibes und Top Music bei Radio Top 40. Schönen guten Morgen, deine Morning Show mit Max ist an. Gleich 9:30, jetzt gibt's The Weeknd für dich mit Dancing in the Flames. Schönen guten Morgen.

0: The Weeknd mit Dancing in the Flames. Kurz nach halb zehn. Schönen guten Morgen. Radio Top 40 ist hier.
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0: Wir schauen noch schnell aufs Wetter. Sieht nice aus heute und die nächsten Tage. Das kann ich nicht anders sagen. Heute 31 Grad, die nächsten Tage noch ein bisschen kühler. 27 bis 29 Grad maximal. Trocken, Mix aus Sonne und Wolken. Was willst du mehr im Sommer? Es ist kurz nach halb zehn. Jetzt nochmal alle News von den Straßen. Blitzer A71 Richtung Sangerhausen zwischen Oberhof und Grevenroda. A73 Richtung Nürnberg zwischen Eisfeld Süd und Coburg. Eisenach Uferstraße beidseitig. Erfurt Binderslebener Landstraße statt einwärts. Ilmenau Werner von Siemens Straße beidseitig. Kleinbrembach Richtung Vogelsberg. Rudolstadt Breitscheidstraße kurz vorm Bahnübergang und Weimar Bodelschwing Straße Richtung Jenaer Straße. Da blitzen sie aus einem grauen Caddy raus. Sonst Vorsicht A9 Richtung Berlin zwischen Triptis und Lederhose. Gegenstände auf der linken Spur. Normaler 9 Richtung Berlin zwischen Naumburg und Kreuz-Rippachtal, gesperrt wegen Aufräumarbeiten. A70 Richtung Schweinfurt zwischen Knetzgau und Haßfurt, kaputtes Auto. A71 Richtung Sangerhausen zwischen Kreuz-Erfurt und Erfurt-Bindersleben, brennender LKW auf dem Standstreifen. A71 Richtung Sangerhausen zwischen Erfurt-Mittelhausen und Erfurt-Stotternheim, Unterlegkeil auf der Straße. Und zwischen Jagdshof und Judenbach in beiden Richtungen, Vorsicht, Rinder auf der Straße. Hast du auch noch was? Dann her damit, 0800 dann die 5 99 1999. Gute Fahrt.
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0: 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Wir sind überall da, wo du bist. DAB Plus, UKW im Web als App. Und wir sind für dich auch auf den geilsten Festivals in Deutschland. Bei uns dieses Wochenende in Thüringen das Sonne-Mond-Sterne-Festival. Und Nadine und Maren aus der Radio Top 40 Crew sind gerade auf dem Weg dahin.
1: Ja, hallo Max, wir sind gerade auf dem Weg. Maren und ich sitzen im Auto. Hello.
2: Hello.
1: Wir brauchen noch ein bisschen hin. Wir haben auch gerade schon gesehen, dass kurz vor dem Gelände wieder ordentlich Stau ist. Also mal gucken, wie es dann da gleich aussieht. Aber wir freuen uns auf jeden Fall schon sehr auf SMS Tag 2. Wenn wir angekommen sind, werden wir erstmal direkt zum Campingplatz laufen und schauen, wie so der erste Abend war, weil da ja auch gestern schon so ein paar Acts aufgetreten sind. Und natürlich, wie die erste Nacht war, ob die Leute gut schlafen konnten oder eigentlich jetzt schon völlig fertig mit ihrem Leben sind. Also wir freuen uns sehr, das wird richtig geil. Und

0: wir halten euch auf dem Laufenden.
1: Und wenn du zu Hause sitzt und FOMO hast und auch Teil vom SMS mit werden willst, dann check einfach unsere Insta-Story aus. Maren und Nadine ballern die auf jeden Fall ordentlich zu. @radiotop40 kriegst du alle nicen Bilder vom Zeltplatz, die besten Festivalgeschichten und ganz, ganz viel Outfit-Inspo für dein nächstes Festival. Wir ziehen gemeinsam zusammen auf Arbeit durch. Jetzt mit Ariana Grande, so heißt sie. Und Hate That I Made You Love Me und alle, die auch gerade auf der A9 im Stau stehen. Haltet durch, nicht mehr lang, dann könnt ihr schön unterm Pavillon im Campingstuhl sitzen und euch das erste Spaßgetränk aufmachen.

Deine Morning Show mit Max läuft bei Radio Top 40. Schicken guten Morgen dir. Ich hoffe, du hast einen nicen Start in den Donnerstag. Morgen früh klingt's dann hier ein bisschen anders. Da ist Girl Power angesagt. Maren und Nadine moderieren die Radio Top 40 Morning Show, weil es dann für die ganzen aufs Sonne, Mond, Sterne Festival geht. Wir hören uns dann morgen auf dem Weg ins Wochenende in den Feierabend. Ab 13 Uhr bin ich dann wieder für dich am Start zum New Music Friday mit ganz, ganz viel neuer Mucke im Gepäck. Die kriegst du immer zuerst hier bei Radio Top 40. Deswegen dir morgen einen tollen Start in den Freitag mit Nadine und Maren. Und einschalten ist dann Pflicht. Auf dem Weg reiten wir gemeinsam in den Feierabend ins Wochenende im Radio Top 40 Nachmittag morgen. Max, peace out. Jetzt mit Harry Styles und American Girls für dich in der Playlist. Einen schönen guten Morgen dir am Donnerstag.

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3: T-Shirt, kurze Hose und Sonnenbrille. Mehr brauchst du heute nicht bei 31 Grad maximal. Viel blauem Himmel, vereinzelt ein paar Wolken, die sind aber völlig ungefährlich. Heute und die nächsten Tage bestes Sommerwetter. Du bleibst trocken. Bei den nächsten Tagen auch so um die 27 Grad echt angenehm. Und was sonst wichtig ist auf einen kleinen Freitagmorgen, das jetzt mit Jan.
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5: Hi. Der Präsident des Münchner IFO-Instituts, Clemens Füst, fordert eine Abschaffung des ermäßigten Mehrwertsteuersatzes von 7%. Alle Waren sollten dagegen mit 19% besteuert werden, sagte er der Bild. Der Staat würde dadurch mehr als 35 Milliarden Euro mehr einnehmen. Im Gegenzug sollten Haushalte mit geringem Einkommen jährliche Gutschriften von 360 Euro vom Staat erhalten, weil höhere Steuern bedeuten höhere Preise für Brot, Butter und Obst. Der Drohnenvorfall am Leipziger Flughafen hat die Sicherheitsbehörden aufgeschreckt. Bundesinnenminister Alexander Dobrindt spricht von einem hybriden Anschlagsszenario, also einem Angriff, der Verwirrung stiften sollte. Drohnensichtungen kenne man bereits, sagte er, aber dass eine mit Sprengstoff ausgestattete Drohne im Bereich eines Flughafens entdeckt werde, sei eine neue Gefahrenqualität. Die Golfstaaten Iran und Oman stehen offenbar kurz vor einer Einigung über eine neue Schifffahrtsroute durch die blockierte Straße von Hormuz. Beide Länder haben sich auf geografische Koordinaten für eine Passage verständigt. Das sagt die staatliche iranische Nachrichtenagentur IRNA. Vom Oman gibt es dazu keine öffentliche Stellungnahme. Die USA waren nicht beteiligt. Der Iran betont immer wieder, nicht mit den USA verhandeln zu wollen. Iran will eine Gebühr von Schiffen kassieren, die die Meeresenge befahren. Die USA lehnen das strikt ab.
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13: 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Das Wetter heute mit Sonne, mit ein paar Wolken, die tun aber nichts. Die wollen einfach nur ein bisschen chillen. Dazu bis zu 28 Grad. Ein bisschen angenehmer als gestern. Morgen auch wieder viel Sonne. Dazu bis zu 26 Grad. 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
14: Hi. Im Prozess um einen tödlichen Autoanschlag auf eine Demonstration ist heute der Angeklagte vom Oberlandesgericht München zu lebenslanger Haft verurteilt worden. Außerdem stellte das Gericht die besondere Schwere der Schuld fest. Somit wird eine Freilassung nach 15 Jahren erheblich erschwert. Der 25-Jährige war im Februar 2025 mit einem Auto in München in eine Demo der Gewerkschaft Verdi gefahren. Dabei tötete er eine Mutter und ihre zweijährige Tochter und verletzte weitere Menschen. Die Verteidigung hatte 15 Jahre Haft und eine Unterbringung in einer

0: psychiatrischen Klinik gefordert. In der extrem heißen Woche Ende Juni sind in Deutschland bis zu 9.600 Menschen an der Hitze gestorben. Das Robert-Koch-Institut ging nach einer ersten Schätzung von 5.000 hitzebedingten Sterbefällen aus. Demnach geht ein Großteil der Sterbefälle auf die sehr heißen Tage zurück, an denen es in vielen Orten über 40 Grad war. Insgesamt hat sich damit die Zahl der Hitzetoten in diesem Jahr auf geschätzt 11.900 erhöht, heißt es vom RKI. Das seien deutlich mehr als in jedem einzelnen Gesamtjahr seit 2016. Bei der Vorbeugung von Krankheiten steht Deutschland im internationalen Vergleich nicht gut da. Das sagt der Chef der Kassenärztlichen Vereinigung Andreas Gassen. Im Vergleich seien die Deutschen häufig dicker, rauchen mehr und treiben weniger Sport, sagt er. Er verlangt einen Neustart der Prävention. Es sei wichtig und nötig, dass die ganz Kleinen früh lernen, sich gesund zu ernähren und viel zu bewegen. Auch forderte Gassen höhere Preise für Alkohol und Tabak.
1: Dankeschön, Jan. 2:01. Wir gucken auf die Straßen. Blitzer bei uns zuerst. B92 Elsterberg am Ortsausgang Richtung Greiz. Ortsdurchfahrt Mellenbach, Glasbach aus Lichtenhain kommend und Ruderstadt Breitscheidstraße stehen sie vorm Bahnübergang. Außerdem Saalfeld, tiefer Weg, Höhe Freibad. Ansonsten A4 Richtung Dresden zwischen Nora Weimar, eine Metallplatte auf der rechten Spur. A71 Richtung Sangerhausen zwischen Erfurt-Mittelhausen, Erfurt-Stotternheim, kaputter LKW auf der rechten Spur. A71 Richtung Sangerhausen zwischen Sömmerda-Ost und Kölleda ist die Standspur nach einem Unfall blockiert. B4 in beiden Richtungen zwischen dem Abzweig nach Hain und Großfora, kaputter LKW und Kreis Saalfeld-Ruderstadt zwischen Langschade und Reichenbach beidseitig ein umgestürzter Baum. Und wenn noch was fehlt, kostenlos anrufen oder WhatsApp schicken. Nummer für beides 0800, dann die 5 99 19 99.
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1: Hallo an diesem nicht mehr ganz so hotten Donnerstag. Also, wenn man das mal mit den letzten Tagen vergleicht. Ich habe heute wieder einiges für dich. Einen neuen Movie-Check zum Beispiel. Ein Film, ja, der jetzt nicht unbedingt was fürs leichte Gemüt ist. Und natürlich sind wir für dich auch wieder auf dem Sonne-Mond-Sterne-Festival am Start. Tag 2. Nadine checkt da so ein bisschen aus, wie die Lage ist, was sie so erzählt hat in den nächsten Stunden.

0: Spalte vor dir ist hier an deinem Donnerstagnachmittag. Lukas hier, moin. Mal wieder beste Wetterverhältnisse für all das, was im Sommer besonders Bock macht. Nur in dem Film, der heute frisch raus ist, da ufert eine Sache davon ein bisschen aus.
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0: Für mich einer der besten Momente damals als Kind, wenn ich so zu Hause war und plötzlich den Sound hier gehört habe. Direkt Taschengeld geschnappt und raus. Wie das halt so ist, wenn der Eiswagen vorfährt. Doch vor dem solltest du dich lieber in Acht nehmen.
2: Habt ihr heute den weirden Eismann gesehen?
3: Was meinst du mit weird?
2: Der war überall, als ob er mich verfolgen würde.
0: Eine Kleinstadt in den USA bekommt eines Tages Besuch von einem geheimnisvollen Eisverkäufer, der sein Eis an alle Kinder verteilt. Klingt nett, sorgt aber dafür, dass die sich in bluthungrige Bestien verwandeln.
4: Geht wieder ins Klassenzimmer!
0: Kurzer Abriss, was dich so erwartet. Kinder, die mit einer Axt ihre Lehrer zerteilen, ihnen den Kopf aufschneiden und sie dann mit ihrem eigenen Gehirn füttern, Autos vollkotzen, mit Gedärmen spielen, in blutlachenden Schneeengel machen oder anders gesagt, es wird absolut widerlich. Aber wenn das dein Ding ist, rein da. Ice Cream Man kriegst du ab sofort im Kino.
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Da fühlt sich das offene Fenster im Büro heute mal gut an. Reise vor dir ist an, dein Donnerstagnachmittag. Lukas hier, grüß dich. Ja, und manche, die haben das Homeoffice direkt mal nach draußen verlegt.

Rasse. Falls vorhanden. Die letzten Tage war das ja null auszuhalten. Da zeigt sich der Sommer heute mal ein bisschen gnädig mit uns. Vielen Dank dafür. Und Top Sommer Vibes, Top Music gibt's dazu.

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1: Perfektes Nachmittagswetter, Werte um die 28 Grad, Sonnenschein, dazu blauer Himmel, kaum ein Wölkchen, es bleibt trocken, morgen dann auch wieder viel Sonne, aber nochmal ein bisschen kühler, in Anführungszeichen, 26 Grad. Eine Minute nach 13:30, wir gucken auf die Straßen, Blitzer bei uns zuerst. Wir haben zum Beispiel einen, der steht auf der B92, Elsterberg am Ortsausgang Richtung Greiz. Ortsdurchfahrt Elgersburg aus Richtung Geraberg kommend, Königshofen Richtung Eisenberg. Ortsdurchfahrt Mellenbach-Glasbach aus Lichtenhain kommend, Ortsausgang Rohr Richtung Meiningen und Ruderstadt-Breitscheidstraße kurz vorm Bahnübergang. Ansonsten A4 Richtung Dresden zwischen Nora und Weimar liegt eine Metallplatte auf der rechten Spur. A71 Richtung Schweinfurt zwischen Erfurt-Gispersleben, Erfurt-Bindersleben. Ein Reifenmantel liegt da auf der Straße. A71 Richtung Sangerhausen zwischen Sömmerda-Ost und Kölle. Da ist die Standspur nach einem Unfall blockiert. B4 in beiden Richtungen zwischen dem Abzweig nach Hain und Großfura. Kaputter LKW. Kreis Saalfeld-Ruderstadt zwischen Langschade und Reichenbach. Beidseitig ein umgestürzter Baum. Und A71 Richtung Sangerhausen zwischen Meiningen-Nord und dem Dreieck Suhl. Kaputter LKW. Auch auf dem Standstreifen. Und wenn noch was fehlt, kostenlos anrufen oder WhatsApp schicken. Nummer für beides 0800, dann die 5 99 19 99.
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0: Mucke für deinen Donnerstagnachmittag kriegst du von uns, Radio Top 40, Lukas hier, moin. Da sind wir heute für dich wieder auf dem Sonne-Mond-Sterne-Festival unterwegs. Gestern wurde da der Zeltplatz geöffnet, da durfte ich schon für dich vorbeischauen. Wie das war, die Bilder und Videos auf unserer Radio Top 40 Insta-Seite und in der Story. Ja, und heute, da ist Nadine vom Radio Top 40 Workflow am Start. Hello!
1: Ja, hallo Lukas, wie du schon hören kannst, wir sind angekommen auf dem Sonne-Mond-Sterne-Festival, hatten auch nicht Probleme wie beim Anreisen, also heute ist es mit dem Verkehr auf jeden Fall schon besser als gestern. Wir stehen hier gerade vor dem Eingangstor, also direkt vor dem Festivalgelände, wo ja gestern Abend schon die erste Kick-Off-Party war. Und wie man hört, es geht auch direkt weiter, auch heute Abend treten ja die nächsten Acts auf. Es sind auf jeden Fall schon ein paar Leute da, sind schon wieder erwacht und wir machen uns jetzt gleich mal auf den Weg zum Campingplatz, um mal zu gucken, wie denn jetzt die erste Party schon war und auch, wie viel denn geschlafen wurde. Ist auch schon wieder gut warm, muss ich sagen, aber ich glaube, ein bisschen besser als gestern. Und es ist so krass, wie voll dieser Campingplatz schon ist, weil ich meine, heute reisen ja auch noch ganz viele Leute an, auch teilweise morgen, jetzt zum Wochenende noch. Und es ist wirklich jetzt schon so, als wären alle da. Also ich bin richtig, richtig gespannt, was wir heute so erleben. Also ich spüre es schon, es wird gut.
0: Ja, das denke ich auch. Mehr von Nadine schon in der nächsten Stunde, kurz nach 2:30. Ich wette, durchschnittliche Schlafdauer letzte Nacht bei den meisten 4 Stunden. Wenn sie Glück hatten, 5 Stunden.

Spalte vor dir ist hier schicken Donnerstagnachmittag. Lukas für dich am Start. Fast schon wieder Staffelstabübergabe in Thüringen. Die einen kommen so langsam wieder aus dem Urlaub und die anderen starten dieses Wochenende erst. Da wird sich kurz abgeklatscht, wenn überhaupt. Und schon nächste Woche sitzen auf Arbeit dann wieder ganz andere Nasen als heute noch. Aber no worries, wir bleiben. Ehrenwort.

0: macht immer Bock, vor allem bei dem Wetter. Rehab, Michael Patrick, Kelly, Shaggy und Rebellion hier bei Radio Top 40. Lukas für dich am Start, wünscht dir einen schönen Donnerstag. Und wir machen gleich weiter mit Top Summer Vibes, Top Music von Leonie und Don't Worry. Und noch mehr.
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0: Wir gucken auf das Wetter in Thüringen. Heute nicht mehr ganz so heiß. Werte bis zu 28, 29 Grad. Sonnenschein, blauer Himmel, es bleibt trocken. Morgen dann ähnlich. Nur die Werte gehen ein bisschen nach unten bis zu 26 Grad. 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
17: Hi. Im Prozess um einen tödlichen Autoanschlag auf eine Demonstration ist heute der Angeklagte vom Oberlandesgericht München zu lebenslanger Haft verurteilt worden. Außerdem stellte das Gericht die besondere Schwere der Schuld fest. Somit wird eine Freilassung nach 15 Jahren erheblich erschwert. Der 25-Jährige war im Februar 2025 mit einem Auto in München in eine Demo der Gewerkschaft Verdi gefahren. Dabei tötete er eine Mutter und ihre zweijährige Tochter und verletzte weitere Menschen. Die Verteidigung hatte 15 Jahre Haft und eine Unterbringung in einer psychiatrischen Klinik gefordert. In der extrem heißen Woche Ende Juni sind in Deutschland bis zu 9.600 Menschen an der Hitze gestorben. Das Robert-Koch-Institut ging nach einer ersten Schätzung von 5.000 hitzebedingten Sterbefällen aus. Demnach geht ein Großteil der Sterbefälle auf die sehr heißen Tage zurück, an denen es in vielen Orten über 40 Grad war. Insgesamt hat sich damit die Zahl der Hitzetoten in diesem Jahr auf geschätzt 11.900 erhöht, heißt es vom RKI. Das seien deutlich mehr als in jedem einzelnen Gesamtjahr seit 2016. Bei der Vorbeugung von Krankheiten steht Deutschland im internationalen Vergleich nicht gut da, das sagt der Chef.

0: Chef der Kassenärztlichen Vereinigung Andreas Gassen. Im Vergleich seien die Deutschen häufig dicker, rauchen mehr und treiben weniger Sport, sagt er. Er verlangt einen Neustart der Prävention. Es sei wichtig und nötig, dass die ganz Kleinen früh lernen, sich gesund zu ernähren und viel zu bewegen. Auch forderte Gassen höhere Preise für Alkohol und Tabak.
1: Dankeschön, Jan. 2:02 Blitzer bei uns zuerst. B92 Elsterberg am Ortsausgang Richtung Greiz. Ortsdurchfahrt Elgersburg stehen sie aus Richtung Geraberg kommend. Königshofen Richtung Eisenberg. Ortsdurchfahrt Mellenbach-Glasbach aus Lichtenhain kommend, dann Ortsausgang Rohr Richtung Meiningen und Ruderstadt-Breitscheidstraße kurz vorm Bahnübergang. Dann noch ein paar Meldungen von der A4 Richtung Dresden zwischen Nora und Weimar liegt eine Metallplatte auf der rechten Spur. A71 Richtung Schweinfurt zwischen Erfurt-Gispersleben, Erfurt-Bindersleben, ein Reifenmantel ist da. A71 Richtung Sangerhausen zwischen Meiningen-Nord, Dreieck-Suhl, kaputter LKW. A71 Richtung Sangerhausen zwischen Sömmerda-Ost und Kölle, da ist die Standspur nach einem Unfall blockiert. B4 in beiden Richtungen, zwischen dem Abzweig nach Hain und Großfurra, kaputter LKW und Erfurt-Binderslebener Landstraße zwischen Nottleberweg und beim bunten Mantel voll gesperrt. Und wenn noch was fehlt, kostenlos anrufen oder WhatsApp schicken. Die Nummer für beides 0800, dann die 5, 99, 19, 99.
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1: Ja, und du hast es eben schon gehört, es ist sehr viel los auf den Straßen. Deshalb gutes Durchkommen zum Donnerstag Feierabend. Wir sind mit dabei mit Top Sommer Vibes, Top Music. Und die gibt's jetzt von Calvin Harris, Jesse und Saturday.

Dein Reiter vor dir ist an mit Robin Schulz, der Mann, der seine Sonnenbrille gefühlt nie abnimmt. Zumindest habe ich ihn noch nie aktiv ohne gesehen, geschweige denn seine Augen. Lukas hier, moin. Und da steht er noch ganz am Anfang. Sarro heißt er, ist 19 Jahre jung und ganz frisch im Game. Eine offizielle Page auf Insta hat er erst seit ein paar Monaten. Dort sind

0: mittlerweile knapp 900 Follower, aber ich wette, die 1000, die wird safe schon bald geknackt werden. Denn das, was er macht, das klingt jetzt schon super, super professionell. Dabei bringt er noch so eine Leichtigkeit mit, die du halt so hast, wenn du 19 Jahre alt bist. Und seine Debütsingle, das ist die hier, Wie man tanzt. Ans Meer geht's und bald hoffentlich noch viel weiter hinaus. Ich würde es ihm auf jeden Fall wünschen. 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
1: Wie war das nochmal?

5:40 läuft an deinem Donnerstagnachmittag. Lukas für dich am Start. Kurzer Check, wie viel von deinem Getränk noch im Glas oder in der Trinkflasche ist. Falls schon leer, sehr gut. Und falls voll, würde ich mal sagen, ran da. Ich bin gestern draußen zum Beispiel mit so einer 1,5 Liter Pulle Wasser rumgerannt, habe die innerhalb von einer Stunde leer gezogen, dachte, ich bin der hydrierteste Mann der Welt. Aber schon ein paar Stunden später, da sah die Sache schon wieder ganz anders aus. Ist schon krass, wenn die Sonne so ballert. Zum Glück ist es da heute ein bisschen aushaltbarer.

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14: Und wir gucken auf das Wetter am Donnerstagnachmittag. Mit viel Sonne geht's da weiter Richtung Feierabend bis zu 28 Grad und trocken. Morgen dann bis zu 26 Grad. Richtig schöne Wochenendaussichten. 2 Minuten nach 2:30, wir gucken auf die Straßen. Blitzer bei uns zuerst. Zum Beispiel stehen sie Ortsdurchfahrt Elgersburg aus Richtung Geraberg kommend, Königshofen Richtung Eisenberg, dann Ortsdurchfahrt Mellenbach-Glasbach aus Lichtenhain kommend, Ortsausgang Rohr Richtung Meiningen und Rudolstadt-Breitscheidstraße kurz vorm Bahnübergang.

0: Dann haben wir die A4 Richtung Dresden zwischen Nora und Weimar. Eine Metallplatte auf der rechten Spur. A4 Richtung Frankfurt zwischen Gera-Leumnitz und Gera. Mehrere Plasteteile. A71 Richtung Schweinfurt zwischen Erfurt-Gispersleben, Erfurt-Bindersleben. Ein Reifenmantel. A71 Richtung Sangerhausen zwischen Meiningen-Nord und dem Dreieck Suhl steht ein kaputter LKW. B4 in beiden Richtungen zwischen dem Abzweig nach Hain und Großfurra. Kaputter LKW dort. Saale-Orla-Kreis. Heute von 15 Uhr bis 22 Uhr ist der Ortseingang von Gama aus Richtung Ruppersdorf kommend aufgrund des Besuchs des Bundeslandwirtschaftsministers gesperrt. Hier gibt es eine Umleitung. Und Erfurt-Binderslebener Landstraße zwischen Nordlebener Weg und beim bunten Mantel voll gesperrt. Wenn noch was fehlt, kostenlos anrufen oder WhatsApp schicken. Nummer für beides 0800, dann die 5 99 19 99.
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Felix Jähn und Siren hier bei Radio Top 40. Und der würde übrigens, wenn man den Songtitel wörtlich nehmen würde, so klingen. Aber lassen wir das. Denn Donnerstagnachmittag ist das. Lukas hier, moin. Da haben viele schon ihre erste Nacht auf dem Sonne-Mond-Sterne-Festival am Saalburg-Beach hinter sich gebracht. Ich war gestern vor Ort an Tag 1. Da war es super schwül. Heute ist Nadine aus dem Reihtop 40 Workflow für uns auf dem Zeltplatz unterwegs und ist da auch schon ein paar interessanten Menschen

0: über den Weg gelaufen.
1: Also Lukas, ich habe schon jetzt die coolste Kreation auf diesem Festival gesehen. Da sind Leute, die haben sich einen Bierhelm gebastelt und ich muss mehr darüber erfahren. Wir müssen da hingehen. Hallo! Also Entschuldigung, ich musste jetzt vorbeikommen. Das sieht ja so krass aus, eure Konstruktion. Seit wann gibt's sie? Seit gestern Abend oder seid ihr schon vorbereitet hergekommen?
2: Die haben wir tatsächlich heute Morgen zusammengebastelt.
1: Aus den Dosen, die ihr schon getrunken habt praktisch?
2: Ja, wir haben noch mehr. So ist nicht.
1: Ja, erzählt mal, wie war denn der erste Abend bis jetzt? Wart ihr bei der Kickoff-Party?
2: Nee, da waren wir nicht.
1: Was habt ihr dann gemacht?
2: Bier getrunken. 6 Uhr waren wir schon hier auf dem Platz.
1: Was? Ja, okay. Und wie viele Stunden habt ihr heute Nacht geschlafen?
2: 7.
1: Ja, ist das eigentlich gar
2: nicht? Ja, am ersten Tag kann man das mal machen.
1: Und ich muss sagen, ihr seht auch echt noch fit aus. Wie macht ihr das? Was ist euer Tipp?
2: Immer Pegel halten.
1: Aber die Konstruktion ist wirklich mega. Vor allem, der hat einfach hier einen Ventilator noch drin. Wie Premium.
2: Ich kriege keine Sonne auf den Kopf.
1: Boah. Also Bierhelm, absolute Empfehlung.
0: Ja, Sicherheit geht vor und so. Und noch mehr Eindrücke vom Sonne-Mond-Sterne-Festival auf unserer Insta-Seite.

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Hallo zum Donnerstagnachmittag. Dein Lieblingssender Rai Top 40 läuft mit mir, Lukas, grüß dich. Da lässt sich der Feierabend zu Hause endlich wieder ein bisschen mehr genießen. War ja schon eklig die letzten Tage. Ich war zum Beispiel bei Freunden, hab mir da auf dem Sofa übel einen abgeschwitzt, obwohl Fenster offen und so. Das ist heute hoffentlich nicht mehr so. Beziehungsweise nicht mehr so krass. Und später dann? Hohe Wahrscheinlichkeit, dass das eine super geile Nacht wird. Werte teilweise um die 10 Grad. Da macht das Schlafen Spaß. Und ich muss nicht alles bei mir in der Bude aufreißen und Schiss haben, dass mir einer über die offene Balkontür in die Hütte einsteigt. Da hatte ich gestern schon Schiss.

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12: Das Wetter in Thüringen sieht im Norden so ein bisschen wolkig aus. Ansonsten viel Sonne und trocken heute. Werte dazu in Jena um die 30 Grad, sonst eher um die 28 Grad. Alles, was für Thüringen heute Nachmittag wichtig ist, hörst du jetzt.
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14: Hi. Im Prozess um einen tödlichen Autoanschlag auf eine Demonstration ist heute der Angeklagte vom Oberlandesgericht München zu lebenslanger Haft verurteilt worden. Außerdem stellte das Gericht die besondere Schwere der Schuld fest. Somit wird eine Freilassung nach 15 Jahren erheblich erschwert. Der 25-Jährige war im Februar 2025 mit einem Auto in München in eine Demo der Gewerkschaft Verdi gefahren. Dabei tötete er eine Mutter und ihre 2-jährige Tochter und verletzte weitere Menschen. Die Verteidigung hatte 15 Jahre Haft und eine Unterbringung in einer psychiatrischen Klinik gefordert. In der extrem heißen Woche Ende Juni sind in Deutschland bis zu 9.600 Menschen an der Hitze gestorben. Das Robert-Koch-Institut ging nach einer ersten Schätzung von 5.000 hitzebedingten Sterbefällen aus. Demnach geht ein Großteil der Sterbefälle auf die sehr heißen Tage zurück, an denen es in vielen Orten über 40 Grad war. Insgesamt hat sich damit die Zahl der Hitzetoten in diesem Jahr auf geschätzt 11.900 erhöht, heißt es vom RKI. Das seien deutlich mehr als in jedem einzelnen Gesamtjahr seit 2016. Bei der Vorbeugung von Krankheiten steht Deutschland im internationalen Vergleich nicht gut da. Das sagt der Chef der Kassenärztlichen Vereinigung Andreas Gassen. Im Vergleich seien die Deutschen häufig dicker, rauchen mehr und treiben weniger Sport, sagt er. Er verlangt einen Neustart der Prävention. Es sei wichtig und nötig, dass die ganz Kleinen früh lernen, sich gesund zu ernähren und viel zu bewegen. Auch forderte Gassen höhere Preise für Alkohol und Tabak.
12: Dankeschön, Jan. Eine Minute nach drei. Wir gucken auf die Straßen. Blitzer bei uns zuerst. Ortsdurchfahrt Elgersburg aus Richtung Geraberg kommend, Königshofen Richtung Eisenberg, Ortsdurchfahrt Mellenbach-Glasbach aus Lichtenhain kommend und Ortsausgang Rohr Richtung Meiningen. Dann stehen sie auf der A4 Richtung Frankfurt zwischen Gera-Leumnitz und Gera. Zwei kaputte Autos sind da. A4 Richtung Dresden zwischen Eisenach-West, Eisenach-Ost, Reifenteile. A4 Richtung Dresden zwischen Nora und Weimar, auch da Metallteile. Aufgepasst, auf der A71 Richtung Schweinfurt zwischen Erfurt-Gispersleben, Erfurt-Bindersleben, ein Reifenmantel liegt da rum. A71 Richtung Sangerhausen zwischen Meiningen-Nord und im Dreieck Suhl kaputter LKW und B4 in beiden Richtungen zwischen dem Abzweig nach Hain und Großfurra, auch da kaputter LKW. Es ist eine Menge los, pass auf dich auf. Wenn noch was fehlt, kostenlos anrufen oder WhatsApp schicken. Die Nummer für beides 0800, dann die 5, 99, 19, 99.
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12: Der Sommerhit des Jahres ist raus. Ja, wurde auch langsam mal Zeit. Anfang August. Und es ist wenig überraschend, ein Track, der die letzten Wochen und Monate sowieso die ganze Zeit rauf und runter gelaufen ist. Und zwar nicht nur im Radio, sondern auch im Fernsehen. Quasi überall. Und durch die Fußball-WM wurde er auch sehr geprimed. Also, welcher Song ist es? Klar, Shakira, Dai Dai, spiele ich dir jetzt an dem Donnerstagnachmittag.

Happy Donnerstag. Hier ist dein Lieblingssender Radio Top 40. Lukas hier für dich, moin. Und falls du dich fragst, ob der neue Track von Chiago ballert, kurze Antwort. Ja. Also, es wird wieder abgeliefert. Viele sind da ja noch so ein bisschen sad, nachdem Agu vor einer Weile sein Album-Release ein bisschen nach hinten verschoben hat. Ende Oktober soll es jetzt soweit sein, einfach aus dem Grund, weil die Platte noch nicht fertig ist. Aber wenn sie so klingt wie der, dann ist es die Warterei auf jeden Fall wert. Hier ist das Ding, hier ist GTI

Party. Lukas für dich am Start und ich will dir nicht deinen Donnerstag kaputt machen, aber was GTA 6 angeht, könnte es da dieses Jahr vielleicht noch schlechte Nachrichten geben. Es geht um den Release-Termin am 19. November. Eigentlich haben die Entwickler ja hoch und heilig versprochen, dass sie den diesmal auf jeden Fall einhalten werden. Jetzt sagt aber einer aus dem ehemaligen Team, dass er vermutet, dass das Ganze vielleicht noch mal ein halbes Jahr nach hinten verschoben wird, einfach weil das Ganze so krass aufwendig ist. Ja, ein halbes Jahr nach hinten wäre schon hart. Aber noch gab es da von Rockstar Games kein Statement, was die Vermutung irgendwie befeuert hat. Also bleibt hoffentlich alles wie geplant. Wäre sonst kacke. Vor allem für alle, die sich da schon Urlaub genommen haben.

Der Track heißt zwar Lady, aber bei dem dürfen sich auch die Herren der Schöpfung angesprochen fühlen. Oliver Heldens hier bei Radio Top 40 an einem Donnerstagnachmittag. Lukas hier, moin. Und wenn dir das gerade ein bisschen zu wild war, kein Problem. Der nächste Track ist ein bisschen entspannter. Der neue von Cat's Eye.

0: kann was. Cat's Eye und Animal hier bei Radio Top 40, Top Sommer Vibes, Top Music. An einem Donnerstagfeierabend nutzen wir gleich nochmal den Moment, um rüber zum Sonne-Mond-Sterne-Festival zu schalten. Da ist Kollegin Nadine nämlich schon den ganzen Tag unterwegs.
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0: Wir gucken auf das Wetter in Thüringen zum Donnerstagnachmittag. Scheint die Sonne, der Himmel ist blau, ist sie trocken. Außen im Norden sind hier und da so ein paar Wolken unterwegs, die Sache ein bisschen unschöner machen. Morgen auch viel Sonne bei bis zu 26 Grad. Halb vier, wir gucken auf die Straßen. Blitzer bei uns zuerst. Da haben wir zum Beispiel einen, der steht in Königshofen Richtung Eisenberg und Ortsdurchfahrt Mellenbach-Glasbach aus Lichtenhain kommend. Dann A4 Richtung Dresden zwischen Bucher-Jena-Göschwitz steht ein kaputtes Auto. A4 Richtung Dresden zwischen Nora und Weimar, mehrere mit Teile. A71 Richtung Schweinfurt zwischen Erfurt-Gispersleben, Erfurt-Bindersleben, ein Reifenmantel. B4 in beiden Richtungen. Zwischen dem Abzweig nach Hain und Großfurra, kaputter LKW, Saale-Orla-Kreis. Heute von 15 bis 22 Uhr aus Richtung Ruppersdorf gesperrt, weil da der Bundeslandwirtschaftsminister vorbeikommt. Hört der feine Herr. Und B4 zwischen Andesleben und Elksleben. Da brennt es zwischen den Fahrbahnrichtungen. Auch da aufpassen. Und wenn noch was fehlt, kostenlos anrufen oder WhatsApp schicken. Die Nummer für beides 0800, dann die 5 99 19 99.
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0: Geht gut ab auf dem Sonne-Mond-Sterne-Festival und das, obwohl das Festivalgelände noch gar nicht offen ist, sondern bisher nur der Zeltplatz. Kollegin Nadine ist für uns unterwegs. Was sie da für Eindrücke gerade noch so gesammelt hat, hörst du nach drei Tracks. Und wir gucken, was es Neues im Kino gibt. Ein Horrorfilm in der Sommerversion. Auch den hörst du hier in der nächsten halben Stunde. Lukas hier, hab einen schönen

0: lieben dich.
1: Wir auch.
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0: Pickup von Austis an deinem Donnerstagnachmittag. Reise vor dir ist an. Lukas hier, moin. Und der lauteste Ort in Thüringen, das dürfte gerade wieder der Saalburg Beach sein. Seit gestern ist da der Zeltplatz vom Sonne-Mond-Sterne-Festival offen. Ich war dort, allein da schon eine super Stimmung. Das sieht heute nicht anders aus. Deshalb ist es an der Zeit, Danke zu sagen. Und zwar an die Leute, ohne die das nicht möglich wäre. Dazu haben wir uns mal ein paar von euch, die gerade dort sind, vors Mikro geholt.
1: Hallo Mama, ich bin echt stolz, dass ich hier sein kann wegen dir. Ich muss sagen, es ist eine geile Zeit hier. Ich mache dich wahrscheinlich nicht so ganz stolz, dass ich besoffen bin die ganze Zeit, aber das ist mir scheißegal. Ich habe mein Trikot hergegeben, dafür ein besseres bekommen. Deswegen, wir sehen uns am Montag wieder.
0: Hoffentlich wieder halbwegs klar. Noch jemand?
2: Danke an meine Eltern für den kurzfristigen Urlaub und für das Mietpark hier. Einmal ein Auto und einmal ein Sprinter. Vielen Dank.
0: Bitte vollgetankt wieder zurückbringen. Und ohne Kratzer. Das wäre auch wichtig. Und was auf dem SMS heute noch so los ist, checkst du aus in der Radio Top 40 Instas.

0: vor dir ist hier an deinem Donnerstagnachmittag. Lukas hier, moin. Mal wieder beste Wetterverhältnisse für all das, was im Sommer besonders Bock macht. Nur in dem Film, der heute frisch raus ist, da ufert eine Sache davon ein bisschen aus.
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0: Für mich einer der besten Momente damals als Kind, wenn ich so zu Hause war und plötzlich den Sound hier gehört habe. Direkt Taschengeld geschnappt und raus. Wie das halt so ist, wenn der Eiswagen vorfährt. Doch vor dem solltest du dich lieber in Acht nehmen.
2: Habt ihr heute den weirden Eismann gesehen?
3: Was meinst du mit weird?
2: Der war überall, als ob er mich verfolgen würde.
0: Eine Kleinstadt in den USA bekommt eines Tages Besuch von einem geheimnisvollen Eisverkäufer, der sein Eis an alle Kinder verteilt. Klingt nett, sorgt aber dafür, dass die sich in bluthungrige Bestien verwandeln.
4: Geht wieder ins Klassenzimmer!
0: Kurzer Abriss, was dich so erwartet. Kinder, die mit einer Axt ihre Lehrer zerteilen, ihnen den Kopf aufschneiden und sie dann mit ihrem eigenen Gehirn füttern, Autos vollkotzen, mit Gedärmen spielen, in blutlachenden Schneeengel machen oder anders gesagt, es wird absolut widerlich. Aber wenn das dein Ding ist, rein da. Ice Cream Man kriegst du ab sofort im Kino.
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dem Track, da fühlen sich die 30 Grad direkt wieder wie 40 an. DJ Gosha und Mi Chico. Hier bei Top 40 und sommerlich geht's weiter. Jetzt mit Topic A7S, Out My Head. Lukas hier, grüß dich.

0: habe ich so vor dir, ist hier dein Lieblingssender. Und da geht's mit Prada in den Feierabend. Caso Ray, Top Summer Vibes, Top Music. Lukas hier, moin. Gleich mit Ariana Grande, die für die nächste Zeit eine kleine Pause angekündigt hat. Sei ihr gegönnt und noch mehr, wenn du dranbleibst.
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0: Bei Top 40 ist hier das Wetter zum Donnerstagfeierabend unverändert warm. Werte bis zu 29, teilweise 31 Grad in Jena. Die Sonne strahlt. Morgen tut sie das dann auch wieder bei bis zu 26 Grad. Alles, was für Thüringen heute Nachmittag wichtig ist, hörst du jetzt.
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7: Ich bin Dirk Zeitler. Nach dem Fund einer Drohne mit Sprengstoff am Flughafen Leipzig-Halle dauern die Ermittlungen weiter an. Die nördliche Start- und Landebahn bleibt vorerst gesperrt. Zwischenzeitlich standen etwa 20 Einsatzwagen der Polizei in direkter Nähe der Nordpiste. Nach dem tödlichen Autoanschlag auf eine Gewerkschaftsdemonstration in München muss der Täter lebenslang ins Gefängnis. Das Oberlandesgericht hat außerdem die besondere Schwere der Schuld festgestellt. Der aus Afghanistan stammende Mann war im vergangenen Jahr von hinten in friedliche Demonstranten gefahren. Eine Frau und ihre kleine Tochter starben. Viele weitere wurden teils lebensgefährlich verletzt. Das historische Niedrigwasser auf dem Rhein bringt den Güterverkehr immer stärker unter Druck. Bundesverkehrsminister Bilger bringt jetzt deshalb eine ungewöhnliche Maßnahme ins Spiel. Lkw könnten vorübergehend auch an Sonn- und Feiertagen fahren. Das sagte er der Bild-Zeitung.
0: Dankeschön. Eine Minute nach vier. Wir gucken auf die Straßen. Blitzer bei uns zuerst. Zum Beispiel steht einer auf der B88 Tal Richtung Seebachhöhe Supermarkt und Königshofen Richtung Eisenberg. Dann haben wir die A4 Richtung Dresden zwischen Nora und Weimar. Mehrere Metallteile liegen darum. A38 in beiden Richtungen. Zwischen Leinefelde-Wurbis, Breitenwurbis läuft ein Hund rum, dem natürlich nichts passieren sollte. A71 Richtung Schweinfurt zwischen Erfurt-Gispersleben, Erfurt-Bindersleben. Ein Reifenmantel, auch da aufpassen. A4 zwischen Andesleben, Elksleben brennt ein Grünstreifen. Zwischen beiden Fahrbahnrichtungen auch gefährlich. B4 in beiden Richtungen. Zwischen dem Abzweig nach Hain und Großfora kaputter LKW und Saale-Orla-Kreis. Zwischen 15 und 22 Uhr ist der Ortseingang von Gama aus Richtung Ruppersdorf gesperrt wegen des Besuchs des Bundeslandwirtschaftsministers. Und wenn noch was fehlt, kostenlos anrufen oder WhatsApp schicken. Die Nummer für beides 0800, dann die 5 99 19 99.
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0: Na dann komm mal gut rein in deinen hoffentlich vorletzten Feierabend der Woche. Und für alle, die FOMO haben, weil parallel dazu gerade Sonne, Mond, Sterne Festival angesagt ist, musst du nicht haben. Wir sind für dich am Start und berichten, was da alles so abgeht. Einfach in die Reihe Top 40 Insta-Story klicken oder dranbleiben. Denn in der nächsten halben Stunde schalte ich nochmal rüber zu Nadine. Die ist nämlich die ganze Zeit für uns unterwegs. Und das ist Ariana Grande. 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
1: Donnerstag Feierabend mit Radio Top 40. Lukas hier, moin. Im Juni stand sie für uns noch bei 40 Grad im Weimar Hallenpark auf der Bühne. Und jetzt hat sie schon wieder nachgelegt.
2: Was machst du heute Nacht? Ich hab mich in dich verliebt vielleicht.
1: Lea und Mit dir alleine sein ist gerade mal eine Woche alt. Und Teil ihres neuen Albums, an dem sie schon seit einer Weile arbeitet, das hat sie mir exklusiv im Talk verraten.
3: Meine Tour wird ja 7 Monde heißen. Die Tour, die ich nächstes Jahr im April und Mai spiele. Und dementsprechend wird es was mit Mond zu tun haben, weil 7 Monde steht für 7 Alben, die ich bis dahin veröffentlicht habe. Und das letzte Album wird, wenn es so bleibt, Mond heißen.
1: Guter Name, auch wenn wettermäßig Sonne gerade viel passender wäre. Freuen wir uns drauf. So lange gibt's den hier. 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

Vorbereitung vor dir ist hier. Schicken Donnerstagnachmittag. Lukas für dich am Start. Fast schon wieder Staffelstabübergabe in Thüringen. Die einen kommen so langsam wieder aus dem Urlaub und die anderen starten dieses Wochenende erst. Da wird sich kurz abgeklatscht, wenn überhaupt. Und schon nächste Woche sitzen auf Arbeit dann wieder ganz andere Nasen als heute noch. Aber no worries. Wir bleiben. Ehrenwort.

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Klingt irgendwie ein bisschen, als wäre er in dem Track auf Wanderschaft unterwegs. Alex Warren, Fever Dream hier bei Radio Top 40. Dein Donnerstag-Feierabend. Lukas für dich am Start und den Track zur Sonne gibt's jetzt von Joel Curry, Whisper.

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9: Alter, Foddy ist hier. Wir gucken auf das Wetter. Da haben wir viel Sonne hier und da, aber auch Wolken. Aber es bleibt erstmal trocken bei bis zu 28, 29 Grad. Nachts dann endlich wieder durchlüften. 12 bis 9 Grad morgen. Ordentlich Sonne bei bis zu 26 Grad. Es ist 4:30. Wir gucken auf die Straßen. Blitzer bei uns zuerst. B88 Tal stehen sie Richtung Seebach. Ansonsten A4 Richtung Dresden zwischen Nora und Weimar. Mehrere Metallrohre liegen darum. A71 Richtung Schweinfurt zwischen Erfurt-Bindersleben und dem Kreuz Erfurt. Ein Plasteteil liegt da. A71 Richtung Schweinfurt zwischen Grevenroda und Oberhof. Im Rennsteigtunnel steht ein kaputter Transporter und B4 in beiden Richtungen zwischen dem Abzweig nach Hain und Großfora ein kaputter LKW. Und wenn du noch was hast, kostenlos anrufen oder WhatsApp schicken. Die Nummer für beides ist die 0800. Dann die 599 1999.
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0: Track mit sehr viel Mhm und Aha. Sonny Fodera, Let Me Be In Your Arms. Das sind Top-Sommer-Vibes, Top-Music für deinen Donnerstagnachmittag. Rai Top 40 läuft. Lukas hier, grüß dich. Da schalten wir schon seit gestern die ganze Zeit rüber auf Sonne-Mond-Sterne-Festival am Saalburg-Beach. Tag 2. Beste Stimmung, bestes Wetter und mittendrin auf dem Zeltplatz Nadine aus dem Radio Top 40 Workflow.
1: Hi! Na moin! Ich sehe schon ihr Partnerlook an. Die haben hier alle so pinke Badehosen mit Flamingos.
2: Das ist eine persönliche Schutzausrüstung.
1: Erklärung. Wie seid ihr drauf gekommen?
2: Ja, wir brauchen Schutz, Arbeitssicherheit und so. Im 21. Jahrhundert wird groß geschrieben.
3: Wir wollen uns nicht verletzen.
1: Beim Bierpong spielen.
2: Nein, Ragecat.
3: Klar, viele Leute unterschätzen das Ragecat spielen.
1: Ja,
3: ich meine, wenn du nicht abgesichert bist, dann kann alles Mögliche passieren.
1: Ja. Jetzt verratet mal euren Tipp, weil ich hatte gerade schon die ersten, die hier übelsten Koffeinschub gebraucht haben und ihr seht so fit aus und legt direkt los. Wie macht ihr das?
2: Also, wenn wir richtig müde haben, dann nennen wir da Spülmittel auf die Bahn und spülen eine Runde Flankeball.
1: Ah nein, wie geil!
2: Dann so auf die Fresse, dass dir alles wehtut und dann bist du wieder fit.
3: Also da bist du aber dann auf jeden Fall wach.
1: Also da, okay.
2: Wach. Dir tut dann alles weh, aber du bist wach.
1: Ja.
3: Das Beste wie der Kaffee in der Früh.
0: Tipps von den Profis. Wenn du müde bist, erstmal Flankeball spielen und dabei schön aufs Maul legen. Würde ich anders machen, aber okay. Dazu die Bilder und Videos vom SMS auf der Radio Top 40 Insta.

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schon vor dir läuft an deinem Donnerstagnachmittag. Lukas für dich am Start. Kurzer Check, wie viel von deinem Getränk noch im Glas oder in der Trinkflasche ist. Falls schon leer, sehr gut. Und falls voll, würde ich mal sagen, ran da. Ich bin gestern draußen zum Beispiel mit so einer 1,5 Liter Pulle Wasser rumgerannt, habe die innerhalb von einer Stunde leer gezogen, dachte, ich bin der hydrierteste Mann der Welt. Aber schon ein paar Stunden später, da sah die Sache schon wieder ganz anders aus. Ist schon krass, wenn die Sonne so ballert. Zum Glück ist es da heute ein bisschen aushaltbarer.

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2: Reite vor dir, ist hier dein Lieblingssender mit Lieblingswetter. Wir haben viel Sonne, Werte dazu um die 30 Grad. Im Norden eher wolkig, im Süden blauer Himmel. Morgen dann bis zu 26 Grad und weiter Sonne. 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
4: Ich bin Dirk Zeitler. Das extreme Niedrigwasser sorgt aktuell für große Probleme auf dem Rhein und anderen Wasserstraßen. Bundesverkehrsminister Bilger hat darüber in Bonn mit Wirtschaftsvertretern, Verbänden und Behörden gesprochen. Um zu helfen, sind mehrere, auch kurzfristige Maßnahmen geplant. Nach dem Fund einer Drohne mit Sprengstoff am Flughafen Leipzig-Halle dauern die Ermittlungen weiter an. Die nördliche Start- und Landebahn bleibt vorerst gesperrt. Zwischenzeitlich standen laut dpa etwa 20 Einsatzwagen der Polizei in direkter Nähe der Nordpiste. Nach dem tödlichen Autoanschlag auf eine Gewerkschaftsdemonstration in München muss der Täter lebenslang ins Gefängnis. Das Oberlandesgericht hat außerdem die besondere Schwere der Schuld festgestellt. Der aus Afghanistan stammende Mann war im vergangenen Jahr von hinten in friedliche Demonstranten gefahren. Eine Frau und ihre kleine Tochter starben. Viele weitere wurden teils lebensgefährlich verletzt.
2: Dankeschön. 17 Uhr, wir gucken auf die Straßen. Blitzer bei uns zuerst. B88 Tal Richtung Seebach stehen sie Höhe Supermarkt. Ansonsten A71 Richtung Schweinfurt zwischen Sömmerda Süd, Erfurt Nord. Mehrere Plasteteile liegen da rum. A71 Richtung Schweinfurt zwischen Bindersleben und dem Kreuz Erfurt. Ein Plasteteil liegt da rum. A71 Richtung Schweinfurt zwischen Gräfenroda und Oberhof im Rennsteigtunnel. Kaputter Transporter mit Anhänger. Und B4 in beiden Richtungen zwischen dem Abzweig nach Hain und Großfurra. Kaputter LKW. Und wenn noch was fehlt, kostenlos anrufen oder WhatsApp schicken. Nummer für beides 0800, dann die 5 99 19 99. Gute Fahrt.
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2: Ja, und mit der Mucke, damit du auch schleunigst nach Hause kommst, gibt's jetzt von Topic Becky G. Hier ist Sorry Puppy.

Feierabend ist, reiht sofort die dazu an. Lukas hier, moin. Da müssen viele auf dem Heimweg einen kleinen Bogen fahren, denn in Erfurt, da ist der Schmidtstädter Knoten ab heute komplett gesperrt. Hast du vielleicht schon mitbekommen? Grund dafür ist ein Brückenteil, was ausgetauscht werden muss. Das wird auf jeden Fall eine Weile dauern. Aber die gute Nachricht, wer zu Fuß oder mit dem Rad unterwegs ist, der oder die kommt durch. Betroffen ist nämlich vor allem die Straße. Immerhin was. Aber wenn du mit dem Auto rumkurvst, bringt sie natürlich trotzdem wenig. Von uns gibt's die Mucke, falls es bei dir jetzt ein bisschen länger dauert, den neuen von Nico Santos zum Beispiel. Und der hat gleich einen ganzen Chor mitgebracht. Ja, wer hat, der kann, ne? Hier ist

Ava Max sieht mit ihren hellblonden Haaren ja immer so ein bisschen aus wie eine Eisprinzessin. Also, wenn du mal eine Abkühlung brauchst, einfach einen Track von ihr anmachen. Vielleicht hilft's ja. Reiter Fordi ist hier, dein Donnerstag-Feierabend, Lukas für dich am Start. Und wenn du up-to-date sein willst, was so in der Musikwelt abgeht, da solltest du morgen wieder am Start sein. Ab 6 haben wir zum New Music Friday wieder die hottesten Releases für dich. Quasi die Mucke, zu denen in Zukunft alle mitgrölen werden. Bei uns hörst du das Ganze zuerst. Bis dahin, Katy Perry für dich am Start, hat seit einer Weile auch was Neues. Das ist das Ding. Hier ist Watch It Burn.

Ofenback, Miles Away hier bei Radio Top 40, Top Sommer Vibes, Top Music an deinem Donnerstag, Feierabend. Lukas hier, moin. Und das Weekend hat zwar noch nicht ganz begonnen, aber den Track dazu spielen wir trotzdem jetzt. Medusa.

0: John Curry, Tom Grennan, Lionheart, läuten mit dir zusammen den Donnerstagfeierabend. Ein Reiter vor dir ist hier dein Lieblingssender. Lukas für dich am Start. Da schalten wir gleich nochmal rüber aufs Sonne-Mond-Sterne-Festival zu Kollegin Nadine.
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2: Wir haben Sonne im Süden und im Norden von Thüringen eher Wolken. Es bleibt aber erstmal trocken bei Werten um die 28, 29 Grad. Nur hier

0: beides 0800, dann die 5, 99, 19, 99.
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0: Dann komm mal gut nach Hause, jetzt mit dem offiziellen Sommerhit des Jahres 2026. Jetzt steht er fest und von wem kommt er? Von Shakira natürlich. Hier ist Tie-Dye.

0: feuriges Howdy an diesem Donnerstag Feierabend. Dein Lieblingssender Radio Top 40 läuft. Ja, und da hat Nadine aus dem Workflow heute schon gut Schritte gemacht. Schon den ganzen Tag ist sie für uns auf dem Zeltplatz vom Sonne-Mond-Sterne-Festival unterwegs. Schön bei bestem Wetter, wie sich das gehört. Heute ist Tag 2. Was sie da schon alles erlebt hat, checkst du aus auf unserer Insta-Seite. Und nicht nur die Leute sind krass, sondern auch das, was sie teilweise so rangekarrt haben.
1: Also Lukas, wir haben hier einen riesen Zeltplatz gefunden, ein riesen Camp, wo auch so ein großer pinker Teddy davor steht. Und wir lassen uns jetzt mal eine Roomtour geben, weil es sieht übelst cool aus. Hier ist sogar ein Trampolin im Vorgarten. Wer bist du? Von wo kommst du?
2: Hi, ich bin der Theo Bauer. Wir kommen aus dem Landkreis Hof. Wir sind mit über 20 Leuten hier. Ja, das ist unser Eingangsbereich, unser Vorgarten, wie man so schön sagen kann. Wir haben hier ein kleines Trampolin dabei. Wir haben eine Rutsche dabei. Die haben wir uns noch ein bisschen aufgehoben für eine besondere Aktion. Ein paar Gartenzwerge für das heimische Wohlfühl, also fürs Heimkommen so ein bisschen. Ne? Also genau, dann haben wir ein kleines Zelt mit dabei, wie man so ein bisschen schön sieht. Ja? Dann, das ist die Helga, das ist ein Teddy, der fährt seit über 20 Jahren auf die SMS. Also der ist wirklich jedes Jahr immer wieder dabei. Und der ist auch mittlerweile schon beliebt, deswegen muss man den festketten. Nicht, dass der mitgenommen wird, genau. Wir haben einen Home-Trainer dabei, wir haben eine kleine, einen Tischkicker mit einer Soccer-Area sozusagen. Dann hier, das ist unser eigentliches Wohnzimmer, wir haben ein paar Fliesentische dabei. Wir haben eigentlich alles dabei, ja.
0: Ja, ich merke schon. Aber auf dem Sonne-Mond-Sterne-Festival, da willst du halt auch top aussehen.

Hallo zum Donnerstagnachmittag. Dein Lieblingssender Rai Top 40 läuft. Mit mir, Lukas, grüß dich. Da lässt sich der Feierabend zu Hause endlich wieder ein bisschen mehr genießen. War ja schon eklig die letzten Tage. Ich war zum Beispiel bei Freunden, hab mir da auf dem Sofa übel einen abgeschwitzt, obwohl Fenster offen und so. Das ist heute hoffentlich nicht mehr so, beziehungsweise nicht mehr so krass. Und später dann, hohe Wahrscheinlichkeit, dass das eine super geile Nacht wird, Werte teilweise um die 10 Grad. Da macht das Schlafen Spaß. Und ich muss nicht alles bei mir in der Bude aufreißen und Schiss haben, dass mir einer

liebe diesen Song. Ich liebe, liebe, liebe, liebe ihn. Kein Scheiß. The Second Voice, Let Me Be. Mehr Sommer geht nicht. Hier bei Radio Top 40, dein Donnerstagfeierabend. Lukas hier, moin. Und wir machen straight weiter mit Sabrina Carpenter. Busy Woman. 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

0: Madonna wäre stolz. Josh Powers und Like a Prayer hier bei Reiter vor. Die schönen Feierabend.
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0: Der Donnerstagabend bleibt mild, sehr mild, mit Werten um die 27, 28 Grad. In der Nacht kannst du dann endlich wieder durchlüften. 12 bis 9 Grad morgen, viel Sonne und bis zu 26 Grad. 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
9: Ich bin Dr. Zeitler. Das extreme Niedrigwasser sorgt aktuell für große Probleme auf dem Rhein und anderen Wasserstraßen. Bundesverkehrsminister Böger hat darüber in Bonn mit Wirtschaftsvertretern, Verbänden und Behörden gesprochen. Um zu helfen, sind mehrere auch kurzfristige Maßnahmen geplant. Nach dem Fund einer Sprengstoffdrohne am Flughafen Leipzig-Halle laufen die Ermittlungen auf Hochtouren. Viele Fragen sind nach wie vor offen. Aus den Ländern kommen Forderungen nach einem besseren Schutz der Flughäfen. Nach dpa-Informationen ist inzwischen bestätigt, dass für den Sprengsatz, mit dem die Drohne bestückt war, auch Semtex verwendet wurde. Der Plastiksprengstoff wird bei kommerziellen Sprengungen eingesetzt. Nach dem tödlichen Autoanschlag auf eine Gewerkschaftsdemonstration in München muss der Täter lebenslang ins Gefängnis. Das Oberlandesgericht hat außerdem die besondere Schwere der Schuld festgestellt.
0: Wir gucken auf die Straßenblitze bei uns zuerst. B88 Tal Richtung Seebach, ansonsten A4 Richtung Frankfurt zwischen Eisenach Ost, Eisenach West. Vorsicht Gegenstände. A71 Richtung Sangerhausen, Rastplatz Thüringer Tor, ein Unterlegkeil liegt darum. Dann haben wir noch den Kreis Gotha zwischen dem Abzweig nach Leina und dem Abzweig nach Gospitte-Roda, beidseitig gesperrt, da ein Unfall. Und A9 Richtung Berlin, Rastplatz Roderborn, kaputter LKW auf der linken Spur. Und wenn noch was fehlt, kostenlos anrufen oder WhatsApp schicken. Nummer für beides 0800, dann die 5, 99, 19.

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3: Ja, und wer dieses Jahr nicht auf dem Sonne-Mond-Sterne-Festival dabei sein kann, der oder die muss nicht traurig sein, denn alle Eindrücke gibt's auch von uns. Ich war gestern schon da zur Campingplatzeröffnung. Heute haben wir Nadine aus dem Radio Top 40 Workflow hingeschickt, ist gerade auf dem Heimweg. Wie war's denn heute nach Tag 2?
4: Ich hätte echt gedacht, so nach dem ersten Kickoff-Abend, dass da schon manche sagen, boah, ich fühle mich total fertig, aber gar nicht. Wir haben auch alleine heute schon wieder so viel gesehen. Ich meine, wir waren bei einer Schaumparty. In jedem Camp war irgendeine fette Party. Wir haben coole Haustouren bekommen, weil da einfach Riesencamps waren. Also wirklich das Feeling, das war so, so geil. Und ich finde auch, von der Hitze heute war es schon mal besser als gestern. Und ich glaube auch heute Abend mit dem zweiten Kickoff wird das auch noch mal richtig, richtig gut.
3: Ja, und morgen geht's dann endlich los. Das Festivalgelände öffnet beim Sonne-Mond-Sterne-Festival. Und wir sind natürlich auch mit für dich am Start.

0: Noch bei 40 Grad im Weimar Hallenpark auf der Bühne und jetzt hat sie schon wieder nachgelegt.
1: 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Ich hab mich in dich verliebt vielleicht.
0: Lea und mit dir alleine sein ist gerade mal eine Woche alt und Teil ihres neuen Albums, an dem sie schon seit einer Weile arbeitet, das hat sie mir exklusiv im Talk verraten.
2: Meine Tour wird ja 7 Monde heißen, die Tour, die ich nächstes Jahr im April und Mai spiele, und dementsprechend wird es was mit Mond zu tun haben, weil 7 Monde steht für 7 Alben, die ich bis dahin veröffentlicht habe, und das letzte Album wird, wenn es so bleibt, Mond heißen.
0: Guter Name, auch wenn wettermäßig Sonne gerade viel passender wäre. Freuen wir uns drauf. So lange gibt's den hier.

0: Da wollte ich gerade Michael Schulte sagen, aber nee, er heißt Michael Schulte. Waterfall hier bei Radio Top 40, dein Donnerstag, Feierabend. Lukas für dich am Start und bevor er am Wochenende beim Sonne-Mond-Sterne-Festival am Start ist, hörst du ihn erstmal bei uns. Paul Kalkbrenner, Time to Dance, spiele ich dir gleich und noch mehr.
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0: 3 für 40 ist hier an deinem Donnerstagnachmittag. Lukas hier, moin. Mal wieder beste Wetterverhältnisse für all das, was im Sommer besonders Bock macht. Nur in dem Film, der heute frisch raus ist, da ufert eine Sache davon ein bisschen aus.
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0: Für mich einer der besten Momente damals als Kind, wenn ich so zu Hause war und plötzlich den Sound hier gehört habe. Direkt Taschengeld geschnappt und raus. Wie das halt so ist, wenn der Eiswagen vorfährt. Doch vor dem solltest du dich lieber in Acht nehmen.
2: Habt ihr heute den weirden Eismann gesehen?
3: Was meinst du mit weird?
2: Der war überall, als ob er mich verfolgen würde.
0: Eine Kleinstadt in den USA bekommt eines Tages Besuch von einem geheimnisvollen Eisverkäufer, der sein Eis an alle Kinder verteilt. Klingt nett, sorgt aber dafür, dass die sich in bluthungrige Bestien verwandeln.
4: Geht wieder ins Klassenzimmer!
0: Kurzer Abriss, was dich so erwartet. Kinder, die mit einer Axt ihre Lehrer zerteilen, ihnen den Kopf aufschneiden und sie dann mit ihrem eigenen Gehirn füttern, Autos vollkotzen, mit Gedärmen spielen, in blutlachenden Schneeengel machen oder anders gesagt, es wird absolut widerlich. Aber wenn das dein Ding ist, rein da. Ice Cream Man kriegst du ab sofort im Kino.
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